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1: Im Studio Mary Milanovic. Ein Verzicht auf das US-Luftabwehrsystem Patriot könnte laut Medienberichten Auswirkungen auf die Beziehungen zu den USA haben. Das Verteidigungsdepartement VBS befürchtet gemäß einem internen Papier eine schlechtere Ausgangslage bei den laufenden Zollverhandlungen. Bei einem Patriot-Verzicht droht ein Verlust von 500 Millionen bis 1 Milliarde Franken. Deshalb komme ein Abbruch des Kaufs nicht in Frage. Gleichzeitig hofft das VBS, dass Deutschland der Schweiz bei der Lieferung der Patriot-Systeme entgegenkommt. Der Bund will die Organisation von Dolmetscherinnen und Dolmetschern in seinen Asylzentren zentralisieren. Dafür startete das Staatssekretariat für Migration SEM eine öffentliche Ausschreibung. Bislang organisierten die 6 Asylregionen die Einsätze der Dolmetschenden selber. In den Zentren komme es häufig zu Verständigungsschwierigkeiten, so das SEM. Die eingesetzten Dolmetschenden sollen eine reibungslose Kommunikation gewährleisten, etwa bei medizinischen und sozialpädagogischen Themen. US-Präsident Donald Trump droht dem Iran mit Angriffen auf die zivile Infrastruktur. Das US-Militär werde den Iran in den nächsten Tagen immer wieder angreifen, sagte Trump in einem Interview mit Fox News. Sollte die iranische Führung nicht wieder mit den USA verhandeln, werde man nächste Woche die Kraftwerke und Brücken im Iran zerstören. Gestern Abend hatte auch das US-Militär neue Angriffe auf den Iran angekündigt und vermeldet, dass es wieder die iranischen Häfen blockiere. Gegen den Präsidenten des Weltfußballverbands FIFA, Gianni Infantino, ist beim Internationalen Olympischen Komitee IOC eine Beschwerde eingereicht worden. Hinter der Beschwerde steht die britische Menschenrechtsorganisation Fair Square. Sie wirft Infantino vor, er sei mehrmals politisch nicht neutral gewesen. Damit habe er gegen den Eid verstoßen, den er bei der Aufnahme ins IOC abgelegt habe. Infantino soll laut Fair Square US-Präsident Donald Trump seine politische Unterstützung angeboten haben. Spanien ist der erste Fußball-WM-Finalist. Die Iberer stechen Topfavorit Frankreich im Halbfinale mit 2:0 aus. Für die Spanier ist es der erste Finaleinzug seit 2010. Wer gegen die Spanier antreten muss, entscheidet sich heute Abend. Dann trifft England im Halbfinale auf den amtierenden Weltmeister Argentinien.
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3: Ja, wenn ihr heute Morgen aus dem Fenster schaut und euch fragt, was will das Wetter heute genau? Das ist eine gute Frage. Wir haben rechts hin und her heute mit Wolken, Sonne und vor allem am Nachmittag dann auch verbreitet Gewitter, Regen und Sturmböen. Temperaturen ein bisschen frischer heute. 21 Grad gibt es maximal in Arosa, 24 in Diesentis und bis zu 27 Grad in Wallenstadt.
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3: Es rollt entspannt durch die Ostschweiz. Wir haben keine besonderen Meldungen.
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3: Ja, ganz guten Morgen. Wünsche ich euch in der Mittwoch Kaffee hoffentlich griffbereit und sonst versorgen wir euch jetzt immerhin schon mal mit guter Musik. Jetzt sind gerade 4 Minuten ab die 6 Uhr. Guten Start in den Tag euch.

0: Was war bloß mit Frankreich los? So harmlos war Frankreich noch nie. Ja, das Schlagzeile, wo wir heute Morgen drüber stolpern. Die Franzosen haben gestern gegen die Spanier um den Einzug ins grosse WM-Finale gespielt. Und der erste WM-Finalist, der heisst Spanier. Die Spanier haben sich mit 2:0 durchgesetzt und stehen das erste Mal seit dem Jahr 2010 wieder im WM-Finale. Der Gegner, der heisst entweder Argentinien oder England. Das kommt heute Abend raus. Und das Finalspiel, das ist dann am kommenden Sonntag, 19. Juli, am 9. Uhr am Abend, Schweizer Zeit.
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0: In knapp 3 Jahren wird der Kanton Graubünden Schauplatz der Special Olympics Winter Games. Sie ist der grösste inklusive Sportevent der Welt. Wie viele Leute erwartet werden oder wie viel das kostet? Der Roger Menzi hat noch gefragt.
2: Special Olympics ist die weltweit grösste Sportbewegung für Menschen mit einer kognitiven Beeinträchtigung. Und im Kanton Graubünden sind 2029 Special Olympics Winter Games. Auch wenn es noch knapp 3 Jahre geht, ist kürzlich der offizielle Startschuss gewesen. Zwar sägen sie schon seit rund 1,5 Jahren dran mit den ersten Vorbereitungen, aber jetzt sägen sie so richtig losgegangen, sagt der Generalsekretär von den Special Olympics Winter Games 2029, der Beat Richard.
3: Die Freude ist jetzt gross. Oder? Wir haben das letzte Jahr das Team aufgefahren, anfangen zu starten. Ich glaube, jetzt merkt man schon, jetzt fängt man an zu arbeiten, jetzt passieren so operative Ergebnisse. Und ich glaube, das macht allen Spass und wir hoffen, dass wir wirklich auch die Herausforderungen in den Griff kriegen.
2: Und die Herausforderungen sind vielfältig. Rund 2.500 Athletinnen und Athleten werden erwartet. Dazu kommen über 10.000 Betreuerinnen und Betreuer, Volunteers und Medienschaffende. Die brauchen Platz zum Schlafen, müssen verpflegt und jeden Tag an den richtigen Ort transportiert werden.
3: Das sind alles Themen, die man jetzt wirklich verifizieren muss. Das ist eine der grossen Herausforderungen. Und das Zweite ist nachher auch, dass wir mit dem vorhandenen Budget schauen müssen, dass wir ans Ziel kommen. Da ist einfach auch noch sehr vieles heute noch nicht im Detail klar. Und das muss jetzt auch in diesem Jahr eigentlich wirklich bestätigt werden.
2: Mit Kosten von rund 55 Millionen Franken rechnen die Organisatoren. Etwa 70% von dem Geld haben sie schon zusammen. Der grösste Teil davon kommt von der öffentlichen Hand, also von Bund, Kanton, Gemeinden und Städten. Der Generalsekretär Beat Richard und sein Team müssen aber nicht nur einen Haufen organisieren, sondern auch die Bevölkerung auf die Special Olympics Winter Games aufmerksam machen. Das Ziel ist es, dass 50'000 Besucherinnen und Besucher an die Wettkämpfe kommen. Um so viele Leute auch dafür zu begeistern, gibt es während der nächsten 3 Jahre eine entsprechende Kampagne.
3: Im ersten Schritt wird es vor allem darum gehen, aufzuklären, zu zeigen, was ist Special Olympics überhaupt. Wir haben jetzt gerade Marktstudien abgeschlossen, die zeigen, dass wir da noch viel zu tun haben. Dann im zweiten Teil wird es darum gehen, die Bevölkerung zu motivieren und ihnen auch wirklich zu zeigen, wo sie teilhaben können, was die Begegnungen bringen mit unseren Sportlerinnen und Sportlern.
2: Er glaube fest daran, dass die Special Olympics Winter Games 2029 ein grosses Sportfest werden.

0: Haben wir heute Morgen fast verschlafen? Oder fast den Kaffee verschüttet? Oder fast das Handy daheim vergessen? Ja, solange es noch fast ist, ist doch alles im grünen Bereich. Der Luis Capaldi hat genau dem Gefühl einen Song gewidmet. Almost oder eben fast. Wir hören jetzt zusammen gerade einen kurzen Augenblick.
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0: Radio Grisham, 6:30 und jetzt geht's News von da mit dem Thies Fritschi.
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2: In dieser Woche hat es wieder ein bisschen angefangen zu gewittern und auch letzte Nacht hat es recht gekuttet. Tut er gut nach dieser langen Trockenheit. Es müsste aber noch viel mehr runterkommen, denn die Trockenheit macht sich auch auf den Bündner Alpen bemerkbar. Zwar ist es dort angenehmer für Tiere als im Tal unten. Der fehlende Regen in den letzten paar Wochen könnte aber auch in der Höhe zum Problem werden, gibt der Thomas Roffler zu bedenken. Er ist Präsident des Bündner Bauernverband.
3: Die Alpen mit schlechten Wasserversorgungen, mit schlechten Quellen, die leiden momentan sehr stark. Und die, die viel Quellwasser haben, die auch noch vom Wintervorrat zählen können zum Teil, die fahren momentan sicher besser.
2: Wenn es dort bald mal längere Regenphasen gibt, geht der Thomas Roffler davon aus, dass ein Teil der Landwirtinnen und Landwirte irritierten Sommer schon früher von der Alp holen müssen. In der Gemeinde Gloris soll es künftig weniger rücksichtslos weggeworfene Güssel geben. Eine Sensibilisierungskampagne soll das Problem angehen. Der Anstoß dafür hat Rückmeldungen aus der Bevölkerung und aus den Schulen gegeben. Das sagt die Abteilungsleiterin Generation und Kultur von der Gemeinde Gloris, Marisa Grämer.
4: Die Schulen abwärts sind auf mich zugekommen und gesagt, obwohl sie täglich aufräumen, hat es den Güssel neben den Kübel und nicht drin und darum müssen wir tätig werden.
2: Das Kirchproblem zeigt sich an immer mehr Orten in der Gemeinde Gloris. Vor allem im öffentlichen Raum, wie zum Beispiel der Volksgarten.
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0: Ja, heute ist so ein Tag, wo wir gefühlt auf alles müssen gefasst sein. Wir haben eine wechselhafte Sache von Sonne bis Hagel und Platzregen hat am Mittwoch alles mit im Gepäck heute. Aber das Gute ist, wir können durchlüften, durchschnaufen. Es ist kühler. 21 Grad gibt es heute maximal in Davos, 22 in Samada und bis zu 26 Grad in Glarus.
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0: Auf der Strasse in der Südostschweiz sieht es aktuell entspannt aus. Wir haben keine besonderen Meldungen. Kommen gut und sicher an.
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0: Schön, sind ihr schon mit uns unterwegs? Ganz guter Start. In der Mittwoch wünsche ich jetzt mit der Dasha not at this party.

Radio Grisham, 20 vor 7. Also, ich weiss nicht, wie es euch geht, aber ich habe echt das Gefühl, aktuell sind alle gleichzeitig in den Ferien. Und wir müssen, dürfen arbeiten. Darum ein kleiner Motivationsschub für alle, die keine Ferien haben. Ferien sind im Fall auch nicht nur schön. Ich meine, zuerst packt man viel zu viel ein, vergisst aber genau das, was man wirklich braucht. Dann steht man am Flughafen in der Schlange, zahlt für eine Wasserflasche gefühlt einen halben Monatslohn und nach der Landung hoffen wir, dass der Koffer am gleichen Ort angekommen ist. Nachdem man bei der Gepäckausgabe steht und alle anderen den Koffer schon lange haben. Im Hotel merkt man dann, ja, das Zimmer, ja, das ist auch kleiner als auf den Bildern. Der Pool voll mit schreienden Kind. Der Liegestuhl wird ja eh auch schon früh am Morgen mit dem Badetuch reserviert. Und kaum ist man endlich entspannt, muss man schon wieder heim. Mit Wäsche für drei Tage, 800 Fotos auf dem Handy, wo man eh nie mehr anschaut. Und ein Gefühl, dass man jetzt eigentlich Ferien von den Ferien braucht. Also wir sehen, Ferien eigentlich Stress pur, aber halt gleich das Beste, was es gibt. Gutes Durchheben. Ich hoffe für euch heisst auch bald Sonne, Strand und Freizeit geniessen.

Musik aus der Schweiz haben wir gehört von Hecht Amigo. Guten Morgen wünsche ich mit dem Radio. Von da in 13 Minuten haben wir 7. Und ich glaube, so morgen früh warten wir doch alle irgendwie auf so ein kleines Zeichen, dass der Tag gut wird. Vielleicht, wenn man gerade vor dem Eingang einen Parkplatz verwünscht, der Bus auf die Minute genau pünktlich kommt oder die Kaffeemaschine nach dem Einschalten ausnahmsweise mal nicht rummotzt, weil sie Wasser oder sonst etwas braucht. Manchmal sind es eben genau die kleinen Sachen, die den Unterschied machen.

Base of Base Design mit dem Song ist der Band im Jahr 1993 der Durchbruch gelungen und heute zählt er zu den grössten 90er Pop-Hits. Und jetzt gibt's ihn in voller Länge für euch zum Aufstehen. Ganz guten Start in den Mittwoch wünsche ich mit Radio Grischa.

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1: Im Studio Mary Milanovic. Ein Verzicht auf das US-Luftabwehrsystem Patriot könnte laut Medienberichten Auswirkungen auf die Beziehungen zu den USA haben. Das Verteidigungsdepartement VBS befürchtet gemäß einem internen Papier eine schlechtere Ausgangslage bei den laufenden Zollverhandlungen. Bei einem Patriot-Verzicht droht ein Verlust von 500 Millionen bis 1 Milliarde Franken. Deshalb komme ein Abbruch des Kaufs nicht in Frage. Gleichzeitig hofft das VBS, dass Deutschland der Schweiz bei der Lieferung der Patriot-Systeme entgegenkommt. Der Bund will die Organisation von Dolmetscherinnen und Dolmetschern in seinen Asylzentren zentralisieren. Dafür startete das Staatssekretariat für Migration SEM eine öffentliche Ausschreibung. Bislang organisierten die 6 Asylregionen die Einsätze der Dolmetschenden selber. In den Zentren komme es häufig zu Verständigungsschwierigkeiten, so das SEM. Die eingesetzten Dolmetschenden sollen eine reibungslose Kommunikation gewährleisten, etwa bei medizinischen und sozialpädagogischen Themen. US-Präsident Donald Trump droht dem Iran mit Angriffen auf die zivile Infrastruktur. Das US-Militär werde den Iran in den nächsten Tagen immer wieder angreifen, sagte Trump in einem Interview mit Fox News. Sollte die iranische Führung nicht wieder mit den USA verhandeln, werde man nächste Woche die Kraftwerke und Brücken im Iran zerstören. Gestern Abend hatte auch das US-Militär neue Angriffe auf den Iran angekündigt und vermeldet, dass es wieder die iranischen Häfen blockiere. Gegen den Präsidenten des Weltfußballverbands FIFA, Gianni Infantino, ist beim Internationalen Olympischen Komitee IOC eine Beschwerde eingereicht worden. Hinter der Beschwerde steht die britische Menschenrechtsorganisation Fair Square. Sie wirft Infantino vor, er sei mehrmals politisch nicht neutral gewesen. Damit habe er gegen den Eid verstoßen, den er bei der Aufnahme ins IOC abgelegt habe. Infantino soll laut Fair Square US-Präsident Donald Trump seine politische Unterstützung angeboten haben. Spanien ist der erste Fußball-WM-Finalist. Die Iberer stechen Topfavorit Frankreich im Halbfinale mit 2:0 aus. Für die Spanier ist es der erste Finaleinzug seit 2010. Wer gegen die Spanier antreten muss, entscheidet sich heute Abend. Dann trifft England im Halbfinale auf den amtierenden Weltmeister Argentinien.
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2: Mit Dies Fritschi. Guten Morgen miteinander. Die Gemeinde Gloris will das grösser werdende Kehrichtproblem angehen. Dafür ist eine Sensibilisierungskampagne gestartet worden. Rücksichtslos weggeworfene Güssel finde man immer an mehr Ort. Das sagt die Abteilungsleiterin Generationen und Kultur von der Gemeinde Gloris, Marisa Grämer.
3: Das Auffällige sind Park halt, aber auch zum Beispiel bei den Gewässern in der Nähe. Also es gibt Leute, die werfen Sachen in den Bach rein, die sie nicht sollten. Güsselkübel sind voll überquillt und es liegt auch daneben. Es gibt teilweise Hundeabfall, der nicht korrekt entsorgt wird. Die Liste ist lang.
2: Das Güsselproblem sei von der Bevölkerung und von den Abwärterinnen und Abwärtern der Schulen immer mehr kritisiert worden. Wenn es seit Tagen nicht mehr regnet, so wie in den letzten paar Wochen, dann leidet vor allem die Natur darunter. Das spüren die Landwirtinnen und Landwirte in der Region. Zum Beispiel kann das Gras und Gemüse nicht wachsen, wie der Thomas Roffler sagt. Er ist Präsident vom Bündner Bauernverband.
4: Wir haben einen guten ersten Schnitt einbringen können. Qualitativ ist er gut gewesen. Mengenmässig ist er sicher am unteren Rang gewesen, wenn man es vergleicht mit den letzten 2 Jahren. Aber natürlich wird es 2026 Ernteausfälle geben. In welcher Höhe ist momentan noch schwierig zu prognostizieren. Da kommt noch der August dazu, da kann sich sicher noch einiges verändern. Aber was man sicher sagen kann, fehlen wird etwas.
2: Längere Trockenphasen sind laut dem Präsident vom Bündner Bauernverband nichts Neues. In den Jahren 2003 und 2018 sei es ähnlich trocken gewesen.
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6: Wir fallen hier zu denen gehören, die morgen eh nie wissen, was anlegen. Das Wetter heute macht es euch leider nicht einfacher. Regen, Sonne, Gewitter, Hagel, Sturm, alles ist möglich heute in der Mittwoch. Dazu geht es bis zu 23 Grad auf der Lenzerheide, 26 in Glarus und bis zu 28 Grad messen wir heute im Kurrental.
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6: So weiter gut auf der Strasse. Aktuell haben wir keine besondere Meldungen für euch. Weiterhin eine gute Fahrt.
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6: Ja, wir haben es gehört, das Wetter heute. Ein bisschen Wunderdeute. Schauen wir mal, ob unser Wetterfachmann wenigstens ein bisschen Klarheit schaffen kann. Der Wettertag hier auf Radio Grischa gibt es gerade als nächstes.

0: Guten Morgen mit dem Radio von hier, 11 Minuten ab die 7.
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0: Und einen guten Morgen wünsche jetzt auch Mike Eichmann von Medienews.
2: Ja, hallo, guten Morgen, Jessica.
0: Ja, Mike, wir heute die Wetterprognose studiert. Man wird nicht wirklich schlau, vorher hat es gewittert. Jetzt sieht man so ganz wenige Sonnenstrahlen, die irgendwie einen Weg für uns suchen. Ja, ich glaube, heute müssen wir so ein bisschen auf alles gefasst sein.
2: Ja, es ist ein kunterbunter Mix jetzt da, was jetzt auf dem heutigen Programm steht. Eben morgen zum Teil Gewitter mit dabei gekommen. Auch gestern Abend, also jetzt insgesamt, sage ich jetzt mal von gestern Abend bis heute Morgen rund 2000 Blitz, die wir da bei uns im Kanton registriert haben. Aber jetzt kommt schon mal eine Phase, wo es ein bisschen ruhiger wird dann am Vormittag. Grundsätzlich trocken, auch ein paar Auflockerungen oder Aufhellungen sind da dabei. Also zunehmend Wolken mischen sich ab und dann im Laufe vom Nachmittag nimmt dann Gewitter und schauen eigentlich wieder zu. Gerade so zweite Nachmittagshälfte in der Abend, dort wird es noch recht verbreitet, wieder Platzregen und Gewitter geht. Die können ebenfalls recht stark ausfallen örtlich, also durchaus auch Hagel oder Sturmböen, die da mit dabei sind. Natürlich wird es nicht alle Orte treffen und es ist noch schwierig zu sagen, wo es jetzt der Schwerpunkt wird sein. Aber auf das muss man sich sicher gefasst machen, also vielleicht empfindliche Pflänzchen lieber dann mal ein bisschen reinnehmen. Temperaturen, die werden nicht mehr gleich hoch sein, wie wir es jetzt in den vergangenen Tagen hatten. Höchstwert in Chur bei etwa 28, 29 Grad, aber eben weil es eine gewisse Feuchtigkeit in der Luft hat, ist es doch relativ typisch heute und im Süden, St. Moritz, dort zeigt das Thermometer etwa 21 bis 22 Grad an.
0: Also so ein bisschen Knurr haben wir heute an dem Mittwoch. Was erwartet uns denn die nächsten Tage?
2: Ja, es geht ein bisschen mit dem Knusch auch noch weiter. Jetzt geht in der Nacht auf morgen Donnerstag. Dort ist es weiter in Gewitterung. Und wirklich nachhaltig beruhigt tut sich dann die Situation erst auf die frühen Morgenstunden hin. Sodass man dann morgen ja, recht freundlich in den Tag rein startet. Ganz lokal einfach mal einen Schauer im Norden. Noch nicht ganz, oder nicht ganz ausgeschlossen. Sonst aber dann den Vormittag wiederum und auch die Mitte vom Tag auf der freundlichen bis sonnigen Seite. Bevor dann im Laufe vom Abend oder am Abend selber dann erneut Schauer und Gewitter aufkommen. An den meisten Orten ist es wahrscheinlich den ersten, ja, wenn man schon wieder zu Hause ist, nach dem Feierabend. Temperaturen, die sind dann, ja, ein bisschen höher als heute wieder. Wir werden die 30 Grad erreichen, also ein weiterer Hitzetag, der dann da im Buch steht. Nullgrenze liegt auf etwa 4000 Meter.
0: Besten Dank, Mike. Ganz schönes Tag wünsche ich dir. Mach's gut.
2: Danke. Tschüss. Ja. Ciao, ciao.

0: Ganz guten Morgen wünsche ich mit dem Radio von da.
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0: In knapp 3 Jahren wird der Kanton Graubünden Schauplatz für den Special Olympics Winter Games. Es ist der grösste inklusive Sportevent der Welt. Wie viele Leute erwartet werden oder wie viel das kostet, der Ruud Menzi hat nachgefragt.
2: Special Olympics ist die weltweit grösste Sportbewegung für Menschen mit einer kognitiven Beeinträchtigung. Und im Kanton Graubünden sind 2029 Special Olympics Winter Games. Auch wenn es noch knapp 3 Jahre geht, ist kürzlich der offizielle Startschuss gewesen. Zwar sägen sie schon seit rund 1,5 Jahren dran mit den ersten Vorbereitungen, aber jetzt sägen sie so richtig losgegangen, sagt der Generalsekretär von der Special Olympics Winter Games 2029, der Beat Richard.
3: Die Freude ist jetzt gross, oder? Wir haben das letzte Jahr das Team anfangen zu starten. Ich glaube, jetzt merkt man schon, jetzt fängt man an zu arbeiten, jetzt passieren so operative Ergebnisse. Und ich glaube, das macht allen Spass und wir hoffen, dass wir wirklich die Herausforderung in den Griff kriegen.
2: Und die Herausforderungen sind vielfältig. Rund 2.500 Athletinnen und Athleten werden erwartet. Dazu haben über 10.000 Betreuerinnen und Betreuer, Volunteers und Medienschaffende. Die brauchen Platz zum Schlafen, müssen verpflegt und jeden Tag an den richtigen Ort transportiert werden.
3: Das sind alles Themen, die man jetzt wirklich verifizieren muss. Das ist eine der grossen Herausforderungen. Und das Zweite ist nachher auch, dass wir mit dem vorhandenen Budget schauen müssen, dass wir ans Ziel kommen. Da ist einfach auch noch sehr vieles heute noch nicht im Detail klar. Und das muss jetzt auch in diesem Jahr eigentlich wirklich bestätigt werden.
2: Mit Kosten von rund 55 Millionen Franken rechnen die Organisatoren. Etwa 70% von dem Geld haben sie schon zusammen. Der grösste Teil davon kommt von der öffentlichen Hand, also von Bund, Kanton, Gemeinden und Städten. Der Generalsekretär Beat Richard und sein Team müssen aber nicht nur einen Haufen organisieren, sondern auch die Bevölkerung auf die Special Olympics Winter Games aufmerksam machen. Das Ziel ist es, dass 50.000 Besucherinnen und Besucher an die Wettkämpfe kommen. Um so viele Leute auch dafür zu begeistern, gibt es während der nächsten 3 Jahre eine entsprechende Kampagne.
3: Im ersten Schritt wird es vor allem darum gehen, aufzuklären, zu zeigen, was ist Special Olympics überhaupt. Wir haben jetzt gerade Marktstudien abgeschlossen, die zeigen, dass wir da noch viel zu tun haben. Dann im zweiten Teil wird es darum gehen, die Bevölkerung zu motivieren und ihnen auch wirklich zu zeigen, wo sie teilhaben können, was die Begegnungen bringen mit unseren Sportlerinnen und Sportlern.
2: Er glaube fest daran, dass die Special Olympics Winter Games 2029 ein grosses Sportfest werden.

0: Morgen hat man manchmal am liebsten einfach eins. Kein guter Ratschlag. Schon gerne nicht, bevor der Kaffee wirkt. Wir liefern passend Soundtrack. Don't tell me. Hören wir zusammen gleich in einem kurzen Augenblick.
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0: Und dann ist es halb acht geworden und wir machen weiter mit dem Neuesten von hier, mit Thies Fritschi.
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2: In dieser Woche hat es wieder ein bisschen angefangen zu gewittern und auch letzte Nacht hat es recht gekuttet. Tut er gut nach dieser langen Trockenheit. Es müsste aber noch viel mehr runterkommen, denn die Trockenheit macht sich auch auf den Bündner Alpen bemerkbar. Zwar ist es dort angenehmer für Tiere als im Tal unten. Der fehlende Regen in den letzten paar Wochen könnte aber auch in der Höhe zum Problem werden, gibt der Thomas Roffler zu bedenken. Er ist Präsident des Bündner Bauernverband.
3: Die Alpen mit schlechten Wasserversorgungen, mit schlechten Quellen, die leiden momentan sehr stark. Und die viel Quellwasser haben, die auch noch vom Wintervorrat zehren können zum Teil, die fahren momentan sicher besser.
2: Wenn es dort bald mal längere Regenphasen gibt, geht der Thomas Roffler davon aus, dass ein Teil der Landwirtinnen und Landwirte irritierten Sommer schon früher von der Alp holen müssen. In der Gemeinde Gloris soll es künftig weniger rücksichtslos weggeworfene Güssel geben. Eine Sensibilisierungskampagne soll das Problem angehen. Der Anstoß dafür hat Rückmeldungen aus der Bevölkerung und aus den Schulen gegeben. Das sagt die Abteilungsleiterin Generation und Kultur von der Gemeinde Gloris, Marisa Grämer.
4: Die Schulabwärts sind auf mich zugekommen und gesagt, obwohl sie täglich aufräumen, hat es den Güssel neben den Kübel und nicht drin und darum müssen wir tätig werden.
2: Das Kirchproblem zeige sich an immer mehr Orten in der Gemeinde Gloris. Vor allem im öffentlichen Raum, wie zum Beispiel der Volksgarten.
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0: Ja, heute ist ein Tag, wo man endlich wieder mal gut durchlüften kann, aber das Fenster unbedingt auch im richtigen Moment wieder zumachen muss. Neben der Sonne gibt es heute nämlich auch immer wieder Gewitter und Platzregen, die teils auch kräftig sein können. Temperaturen 23 Grad messen wir maximal in Bergün, 27 in Ilanz und auch 27 in Weser.
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0: Soweit so gut auf der Strasse. Aktuell haben wir keine besonderen Meldungen für euch. Allen unterwegs wünsche ich weiterhin eine gute Fahrt.
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0: Schön, habt ihr schon eingeschaltet? Ganz egal, ob schon fit oder einfach nur anwesend. Wir begleiten euch durch den Mittwoch, morgen 3 Minuten über halb acht. Uhr.

0: brav zu mörgeln oder sind ihr noch mit leerem Magen unterwegs? Da bei uns gibt es jetzt auf jeden Fall Gipfeli, Brötli, Weckli, was auch immer ihr erwähnt vom Bäck. 081 255 55 55. Wir spielen vor oder nicht vor, wo ihr einen Gutschein von der Bündner Bäckerei gewinnen könnt. Heute im Wert von 30 Franken. Es gibt zwei Behauptungen für euch. Eine stimmt und die andere die ist falsch. Wenn ihr herausfindet, welche von beiden richtig ist, dann habt ihr den Gutschein heute im Wert von 30 Franken auch schon gewonnen. 081 255 55 55. Ihr könnt jetzt auf diese Nummer anrufen zum Mitspielen.
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0: One Republic haben wir gehört, Needs Your Love.
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0: Ja, und heute schalten wir auf die Sitzer zur Monika. Guten Morgen, Monika.
2: Ja, guten Morgen.
0: Wo verwünschen wir dich gerade? Was machst du gerade Schönes?
2: Wir sind am Morgenessen.
0: Das klingt ganz gemütlich. Was gehört denn bei euch amig so auf einen typischen Morgentisch?
2: Also, ich trinke noch Kaffee. Mhm. Und mein Mann hat jetzt heute ein Müsli gegessen und noch Kiwi dazu.
0: Das ist sehr gesund. Bei dir gibt es dann erst später amig so etwas?
2: Ja, ja. Gut. Ich kann nicht gerade einmal etwas essen am Morgen.
0: Ja, das haben viele sogar nach dem Aufstehen. Aber irgendwann im Laufe vom Vormittag knurrt dann bei dir der Magen sicher auch einmal, Monika. Und dann wärst du vielleicht froh, wenn du zuhause so ein paar frische Brötchen oder irgendwas Feines vom Back hättest, oder?
2: Genau, ja.
0: Das würde dann gleich ganz recht gehen. Also, Monika, du kannst einen Gutschein von 30 Franken gewinnen heute von der Bündner Bäckerei. Ich lese dir jetzt den zwei Aussagen vor. Eine ist richtig und eine ist ein bisschen verfälscht worden. Du musst mir anschliessend im besten Fall einfach sagen, welche Aussage das wahr ist. Es geht um Fußball. Du hast mir vorher erzählt, dass du die WM jetzt nicht so wahnsinnig verfolgt hast. Aber wenn du es nicht weißt, du hast einfach rötlen.
2: Ja, also dann gut. Machen wir das.
0: Super. Also, erste Aussage. Gestern hat Frankreich gegen Spanien das WM-Halbfinale bestritten. Spanien hat 2-0 gewonnen und steht das erste Mal seit dem Jahr 2010 wieder mal im WM-Finale. Zweite Aussage. Gestern hat Frankreich gegen Spanien das WM-Halbfinale bestritten. Spanien hat 2-0 gewonnen und steht das erste Mal seit dem Jahr 2018 wieder mal im WM-Finale. Monika, was meinst du? Was ist richtig? Ist das Jahr 2010 oder 2018?
2: 18, glauben wir. Keine Ahnung.
0: Wir sagen 2018.
2: Ja. Der Fall ist falsch. Keine
0: das tönt

0: Ja, blöd gelaufen für die Monika, aber umso besser gelaufen für euch. Das heisst, wir spielen morgen um ganze 45 Franken von den Bündner Bäckereien. Um die gleiche Zeit könnt ihr morgen anrufen oder auch online fürs Spiel euch anmelden. Das auf radiogrisha.ch/gewinnspiele.
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0: Also ein bisschen Hoffnung kann man morgen früh doch immer brauchen. Hoffnung auf wenig Verkehr, einen freien Parkplatz oder dass der Chef heute gut drauf ist. Shaggy liefert den passenden Song dazu. Hope, hören wir zusammen, geht als nächstes.
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1: Im Studio Mary Milanovic. Nach mehreren Fällen von Vandalismus an Schulen fordern Fachleute mehr Prävention statt mehr Überwachung. Zwar sei die Zahl solcher Vorfälle nicht gestiegen, die Schäden fallen aber oft größer aus, schreibt der Tagesanzeiger. Grund sei unter anderem Gruppenzwang. Sie sprechen sich deshalb für einen Ausbau der Schulsozialarbeit und der Jugendarbeit aus. Betroffene Schulen seien zudem rechtlich verpflichtet, Anzeige zu erstatten, da Sachbeschädigung strafbar ist. Der Schweizerische Blinden- und Sehbehindertenverband fordert strengere Regeln für E-Trottinetts. Wildparkierte Scooter seien für blinde und sehbehinderte Menschen oft ein großes Hindernis. Der Verband verlangt deshalb, dass E-Trottinetts nur noch auf markierten Abstellflächen parkiert werden dürfen. Zudem ruft er die Nutzerinnen und Nutzer dazu auf, Trottoirs und Leitlinien freizuhalten. Die Mikro ruft einen Rauchlachs wegen eines Listerienverdachts zurück. Betroffen sind Mikro-Rauchlachs-Anschnitte mit bestimmten Verbrauchsdaten im Juli. Die Mikro empfiehlt, das Produkt nicht zu essen und in eine Filiale zurückzubringen. Der Kaufpreis wird zurückerstattet. Listerien können unter anderem Fieber, Kopfschmerzen und Übelkeit verursachen. In Europa sind im vergangenen Jahr weniger Kinder völlig ungeimpft geblieben. Das zeigen neue Zahlen der Weltgesundheitsorganisation WHO und des UNO-Kinderhilfswerks UNICEF. Trotzdem fehlt laut den Organisationen noch immer Hunderttausenden Kindern ein vollständiger Impfschutz. 566.000 Kinder hätten gar keinen Impfschutz, über eine Viertelmillion einen unvollständigen Impfschutz. Sie warnen deshalb vor einem erhöhten Risiko für die Ausbreitung von Infektionskrankheiten. Spanien ist der erste Fußball-WM-Finalist. Die Iberer stechen Topfavorit Frankreich im Halbfinale mit 2:0 aus. Für die Spanier ist es der erste Finaleinzug seit 2010. Wer gegen die Spanier antreten muss, entscheidet sich heute Abend. Dann trifft England im Halbfinale auf den amtierenden Weltmeister Argentinien.
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2: Mit Dies Fritschi. Guten Morgen miteinander. Die Gemeinde Gloris will das grösser werdende Kehrichtproblem angehen. Dafür ist eine Sensibilisierungskampagne gestartet worden. Rücksichtslos weggeworfene Güssel finden wir immer an mehr Orten. Das sagt die Abteilungsleiterin Generationen und Kultur der Gemeinde Gloris, Marisa Grämer.
3: Das Auffällige sind Parks halt, aber auch zum Beispiel bei den Gewässern in der Nähe. Also es gibt Leute, die werfen Sachen in den Bach rein, die sie nicht sollten. Güsselkübel sind voll überquillt und es liegt auch daneben. Es gibt teilweise Hundeabfall, der nicht korrekt entsorgt wird. Die Liste ist lang.
2: Das Güsselproblem sei von der Bevölkerung und von den Abwärterinnen und Abwärtern der Schulen immer mehr kritisiert worden. Wenn es seit Tagen nicht mehr regnet, so wie in den letzten paar Wochen, dann leidet vor allem die Natur darunter. Das spüren die Landwirtinnen und Landwirte in der Region. Zum Beispiel kann das Gras und Gemüse nicht wachsen, wie der Thomas Rossler sagt. Er ist Präsident vom Bündner Bauernverband.
4: Wir haben einen guten ersten Schnitt einbringen können. Qualitativ ist er gut gewesen. Mengenmässig ist er sicher am unteren Rang gewesen, wenn man es vergleicht mit den letzten zwei Jahren. Aber natürlich wird es 2026 Ernteausfälle geben. In welcher Höhe ist momentan noch schwierig zu prognostizieren. Da kommt noch der August dazu, da kann sich sicher noch einiges verändern. Aber was man sicher sagen kann, fehlen wird etwas.
2: Längere Trockenphasen sind laut dem Präsident vom Bündner Bauernverband nichts Neues. In den Jahren 2003 und 2018 sei es ähnlich trocken gewesen.
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6: Ja, das Wetter heute, das ist ein bisschen launisch. Mal so, von Sonne, Wolken, Regen, Hagel, Sturm, Gewitter, ist heute alles dabei in der Mittwoch. Also das heisst, flexibel sein, heute das Wetter immer im Blick behalten. Temperaturen 21 Grad, gibt es maximal in Bivio, 24 in Klosters und bis zu 27 Grad in Bad Ragaz.
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6: Auf der Strasse in der Südostschweiz sieht es aktuell recht entspannt aus. Wir haben keine besonderen Meldungen für euch. Fahrend weiterhin vorsichtig.
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6: Ja, herrlich, die frische Luft heute, oder? Endlich wieder mal ein bisschen durchschnaufen nach dieser Hitzewelle. Die heissen Temperaturen haben einen Haufen Herausforderungen mit sich gebracht. Nicht nur für uns Menschen, sondern beispielsweise auch für Strassen und Schienen. Wie fest die Schaden genommen haben, das sind gerade unser nächstes Thema hier auf Radio Grischa. Ganz guten Start in den Mittwoch wünsche ich.

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0: 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Und das heisst, Wetter, das wir hatten, das einen Haufen Herausforderungen mit sich gebracht. So ist zum Beispiel auf mehreren Autobahnabschnitten in der Schweiz der Belag aufgeplatzt. Aber nicht nur der Strassenbelag verformt sich mit der Hitze an die Gleise der Züge, leidend unter diesen heissen Temperaturen. Charlotte Kösling hat darum bei RHB nachgefragt, wie sie damit umgehen.
1: Auch bei Rätischer Bahn ist die Hitze von der letzten Woche ein Thema. Bei besonders hohen Temperaturen dehnen sich die Gleise aus. Wenn es kalt ist, ziehen sie sich zusammen. Trotzdem käme es in ihrem Schienennetz nur sehr selten zu Schäden, sagt Yvonne Dünser von RHB.
2: Grundsätzlich haben wir einen Vorteil, dass wir eine Gebirgsbahn sind. Wir haben schon mal 30% von unserem Streckennetz, das über 1500 Meter liegt. Und dort ist es nicht so heiß. Aber sonst stehen wir uns gut vorbereiten natürlich auf derige Situationen. Wir schauen das ganze Jahr, auch wegen der Kälte, dass wir unsere Gleise gut legen, dass das alles stabil ist, dass die Fahrbahn hebt und das hilft schon mal ganz fest.
1: Und gleich malt RHB wegen der Hitze punktuell ihre Schiene weiss an. Das kann die Temperatur um 5 bis 7 Grad senken, sei aber nur an vereinzelter Stelle nötig. In den letzten Jahren hätte die RHB allgemein nur sehr wenige Schäden gehabt. Und wenn etwas wäre, seien die sehr klein. Das Bahnunternehmen profitiert sogar vom heissen Wetter, weil es viele Menschen in die Berge zieht.
2: Juni, Juli, August, das sind die starken Monate im Sommer. Und das ist klar, bei diesen Temperaturen merken wir das auch. Das ist auch wunderbar, oder? Wenn die Leute auf eine Rose wollen, auf den Foss, St. Moritz, irgendwo in Kühle, das merken wir schon. Müssen wir auch. Jetzt ist Hochsaison, es hat gerade angefangen, der Juli, die Ferienzeit ist da. Da haben wir schon mehr Leute, die kommen, die bei uns die Abkühlung auch suchen.
1: Und für die Abkühlung ist gesorgt. Nicht nur in der Höhe, die meisten Züge für RHB haben eine Klimaanlage. Nur bei den älteren Zügen müssen wir noch die Fenster öffnen. In den neuen Zügen ist es das ganze Jahr normalerweise etwa 20 Grad.
2: Wenn aber die Aussentemperatur über 20 Grad geht, dann tut man auch im Zug selber ein bisschen nachgeben. Weil sonst ist es für die Fahrgäste sehr unangenehm, wenn sie einfach so aus diesen 20 Grad rauskommen, zack, auf über 30 Grad. Also man tut anheben, man hat eine Range von bis zu 28 Grad, wenn es dann sehr heiß wird. Also man wägt sich immer irgendwo zwischen diesen 20 bis 24 und wenn es sehr heiß ist, geht es auf bis 28 Grad in den Fahrzeugen. Aber ganz bewusst, dass es dann wirklich einem nicht fast erschlägt, wenn man umsteigt.
1: In den neuen Zügen läuft die Temperaturregulierung schon vollautomatisch. Bei den älteren wird die Klimaanlage noch vom Personal bedient.
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0: Kurz nach die halbe Neune haben wir es. Das ist auch ein Radio von da.
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0: Der Mittwoch heute, der kann sich nicht so recht entscheiden, was er will. Es gibt Sonne und Wolken im Wechsel und vor allem am Nachmittag dann verbreitet Regen und Gewitter. Teils könnt auch noch Hagel und Sturmböen dazukommen. Temperaturen, die sind ein bisschen frischer heute. 21 Grad gibt es in Arosa, 27 in Schiers und bis zu 29 Grad messen wir heute in Katzis.
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0: Auf der Straße sieht es aktuell ruhig aus. Wir haben keine besonderen Meldungen für euch. Fahren Sie weiterhin vorsichtig.
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0: Ich hoffe, ihr seid alle gut unterwegs bis jetzt. An dem Mittwoch, den 15. Juli, haben wir heute. Baby.

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Gerda Baschi hat zwei Maut von der Schweizer Nazi offenbar noch nicht so ganz verdaut. Er sagt, es tut immer noch weh. Trotzdem bleibt er optimistisch. Er ist nämlich überzeugt, dass die Schweizer Nazi irgendwann die goldige Trophäe heimbringt. Und falls das wirklich passiert, verspricht er gerade den nächsten Hit. Selbstbewusst meint er, es gäbe ja nur einen, der das könne. Gut, dann werden wir gespannt auf die neue Fußballhymne von Baschi. Und bis so weit ist, haben wir ja noch die altbekannte. Bringen heim, jetzt für euch hier auf Radio Grischau.

0: 5 vor 9 Uhr und der Alltag der rast manchmal ziemlich schnell an uns vorbei. Umso schöner, wenn es Momente gibt, wo einfach bleibend, genau so Erinnerungen, wo man am liebsten einrahmen würde, geht es in unserem nächsten Song. Frames von B. Johnson geben ihm einen kurzen Augenblick hier bei uns.
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1: Im Studio Mary Milanovic. Nach mehreren Fällen von Vandalismus an Schulen fordern Fachleute mehr Prävention statt mehr Überwachung. Zwar sei die Zahl solcher Vorfälle nicht gestiegen, die Schäden fallen aber oft größer aus, schreibt der Tagesanzeiger. Grund sei unter anderem Gruppenzwang. Sie sprechen sich deshalb für einen Ausbau der Schulsozialarbeit und der Jugendarbeit aus. Betroffene Schulen seien zudem rechtlich verpflichtet, Anzeige zu erstatten, da Sachbeschädigung strafbar ist. Der Schweizerische Blinden- und Sehbehindertenverband fordert strengere Regeln für E-Trottinetts. Wildparkierte Scooter seien für blinde und sehbehinderte Menschen oft ein großes Hindernis. Der Verband verlangt deshalb, dass E-Trottinetts nur noch auf markierten Abstellflächen parkiert werden dürfen. Zudem ruft er die Nutzerinnen und Nutzer dazu auf, Trottoirs und Leitlinien freizuhalten. Die Mikro ruft einen Rauchlachs wegen eines Listerienverdachts zurück. Betroffen sind Mikro-Rauchlachs-Anschnitte mit bestimmten Verbrauchsdaten im Juli. Die Mikro empfiehlt, das Produkt nicht zu essen und in eine Filiale zurückzubringen. Der Kaufpreis wird zurückerstattet. Listerien können unter anderem Fieber, Kopfschmerzen und Übelkeit verursachen. In Europa sind im vergangenen Jahr weniger Kinder völlig ungeimpft geblieben. Das zeigen neue Zahlen der Weltgesundheitsorganisation WHO und des UNO-Kinderhilfswerks UNICEF. Trotzdem fehlt laut den Organisationen noch immer Hunderttausenden Kindern ein vollständiger Impfschutz. 566.000 Kinder hätten gar keinen Impfschutz, über eine Viertelmillion einen unvollständigen Impfschutz. Sie warnen deshalb vor einem erhöhten Risiko für die Ausbreitung von Infektionskrankheiten. Zwei russische Kosmonauten und ein US-amerikanischer Astronaut sind zur internationalen Raumstation ISS geflogen. Sie starteten mit einer Rakete in Kasachstan und dockten nach etwa 3 Stunden an der ISS an, wie die US-Raumfahrtbehörde NASA mitteilt. Die neuen Crewmitglieder sollen etwa 8 Monate auf der ISS bleiben.
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3: Ja, Sonne, Regen, Wolken, Gewitter, Hagel und Sturm. Einmal alles gibt es heute an dem Mittwoch. Wir müssen also flexibel sein. Das Wetter immer im Auge behalten. Es ist eine wechselhafte Geschichte heute. Dazu geht es 23 Grad auf der Lenzerheide, 26 in Glarus und bis zu 28 Grad messen wir heute im Churer Rheintal.
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3: Auf der Strasse in der Südostschweiz aktuell alles im grünen Bereich. Wir haben keine besonderen Meldungen frei, fahren weiterhin vorsichtig.
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3: Ja, und ich begleite euch auch noch durch die nächste Stunde und übergebe jetzt der Lady Gaga. Das ist Shape of a Woman.

0: Musik aus der Schweiz haben wir gehört von Marius Bär.
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0: Ja, der Mittwoch heute, der kann sich nicht so recht entscheiden, was er will. Es gibt Sonne und Wolken im Wechsel und vor allem am Nachmittag dann auch verbreitet Regen und Gewitter. Teils können auch noch Hagel und Sturmböen dazukommen. Temperaturen heute 21 Grad, gibt es maximal in Arosa, 27 in Schiers und bis zu 29 Grad in Katzis. Morgen Donnerstag ist dann recht sonnig mit Schleier und Quellwolken. Die Höchstwerte liegen bei rund 31 Grad.
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0: Aktuell gibt es nichts Neues von der Strasse. Ihr kommt so weit störungsfrei durch die Ostschweiz.
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0: Und ich bin auch noch die nächste halbe Stunde für euch am Mikrofon. Das ist Nico Santos, All Time High.

0: Naja, jetzt ist er mir ein bisschen schnell ab, der Louis Capaldi. Aber um ihn geht's jetzt, um den Sänger aus Schottland. Schottland schon länger draussen an der Fußball-WM. Darum ist er jetzt für England. Und wo England Mexiko besiegt hat, hat er seine Kreditkarte in einem Pub in London hinterlegt, dass die Fans sich auf seine Kosten quasi betrinken können. Heute Abend spielt England der Halbfinale gegen Argentinien und auch heute Abend steht der Luis Capaldi auf der Piazza Grande in Lugano, Moon and Stars. Der Luis Capaldi, der ja das Tourette-Syndrom hat.
1: My name is Luis Capaldi and I'm fucking back, baby. Here we go!
0: Ja, jetzt ist er zurück auf der Konzertbühne und eben heute Abend Moon and Stars. Schon jetzt im Tessin ist die Radio Griechen-Hörerin Rahel aus Rosa. Sie schicken mir ans Louis Capaldi Konzert. Ob sie sich freut?
2: Freut uns sehr. Was mir am meisten freut, ich denke, die Stimmung und die ganze Atmosphäre ist halt dort schon immer mega speziell. Und natürlich auch auf ihn.
0: Ja, der Luis Capaldi sorgt ja auch immer für Gänsehaut.
2: Vielleicht ein bisschen angenehm Gänsehaut heute, wenn es so heiß ist.
0: Das hat etwas. Und für euch gibt es jetzt auch einen kleinen Gänsehaut-Moment. Das ist der Luis Capaldi, Someone You Love.

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1: Im Studio Mary Milanovic. Die geplante Verschärfung der sogenannten Next-Color polarisiert. Mit der Gesetzesänderung will der Bundesrat den Kauf von Schweizer Wohnimmobilien durch Personen im Ausland stärker einschränken. So soll der Wohnungsmarkt entlastet werden. Während SP und SVP die Pläne begrüßen, warnen Wirtschaftsverbände und die Mitte-Partei von Nachteilen für den Wirtschaftsstandort Schweiz. Die Vernehmlassung endet heute. Die Genfer Polizei speichert die Personaldaten von Teilnehmenden der Anti-G7-Demonstration nicht dauerhaft. Die Bilder der Personen sowie ihrer Identitätskarten würden nach Abschluss der Ermittlungen vernichtet, teilt die Genfer Polizei mit. Ein Eintrag über die Personenkontrolle bleibe jedoch in der Datenbank bestehen. Diese erlaube aber keine Verbindung zur Einkesselung. Ein Anwaltskollektiv hatte die Befürchtung einer polizeilichen Erfassung geäußert. Es lasse zu viel Spielraum, heißt es. Das Walliser Finanzinspektorat hat im vergangenen Jahr Doppelzahlungen von mehr als 700.000 Franken verhindert. Laut dem Blick wurden 26 fehlerhafte Zahlungen rechtzeitig erkannt. Das Steuergeld wäre sonst zum Fenster hinausgeworfen worden, heißt es. Insgesamt prüft das Finanzinspektorat jedes Jahr rund 150.000 Zahlungen. In den meisten Fällen seien Fehler auf Unachtsamkeit oder fehlende Kenntnisse zurückzuführen. Bei einem schweren Unglück auf einer Baustelle in Brüssel sind 6 Menschen ums Leben gekommen. Nach ersten Erkenntnissen brach in dem Gebäude ein Feuer aus. Anschließend stürzten 2 Lifte mehrere Stockwerke in die Tiefe. Die genaue Ursache des Unglücks ist nicht klar. Die Behörden haben Ermittlungen aufgenommen. Brüsseler Feuerwehrleute hätten die leblosen Menschen im abgestürzten Lift zuvor gefunden. Das Gebäude mitten in der Innenstadt der belgischen Hauptstadt wird gerade umgebaut. In der Demokratischen Republik Kongo sind bereits mehr als 2000 Menschen an Ebola erkrankt. Über 750 Personen sind gestorben, teilt das Informationsministerium mit. Die Behörden verfolgen Krankheitsfälle in 5 Provinzen, wobei die nordöstliche Provinz Ituri das Zentrum des Ausbruchs ist. Der aktuelle Ausbruch ist besonders schwer einzudämmen, weil es für den aktuellen Ebola-Erreger weder einen speziellen Impfstoff noch eine spezielle Therapie gibt.
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3: Ja, heute ist ein Tag, wo man endlich wieder mal gut durchlüften kann, zuhause, aber die Fenster unbedingt auch im richtigen Moment dann wieder zumachen, weil neben der Sonne gibt es heute auch immer wieder Gewitter und Platzregen, die teils kräftig sein können. Das dann vor allem in der zweiten Tageshälfte. Temperaturen 23 Grad gibt es heute maximal in Bergün, 27 in Ilanz und auch 27 in Wesen. Morgen Donnerstag ist dann insgesamt sonnig in der Südostschweiz mit ein paar QL-Wolken und Schleierwolken. Die Höchstwerte morgen die liegen bei rund 31 Grad.
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3: Auf der Strasse haben wir aktuell keine besonderen Meldungen, fahren weiterhin vorsichtig. Und jetzt für euch bereit, die besten Grischen-Hits nonstop. Besen Mülfi, ich wünsche weiterhin ganz einen schönen Mittwoch. Am Mikrofon war Jessica Müller.

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1: Im Studio Mary Milanovic. Durch die frühe Selektion in der Schule würden talentierte Kinder benachteiligt. Das sagt Thomas Minder, Präsident des Verbands Schulleiterinnen und Schulleiter Schweiz. Ein Bericht des Verbands zeigt, dass die Schweiz Schulkinder so früh wie kaum ein anderes europäisches Land selektiert. Das sei schlecht für den Bildungserfolg, sagt Minder.
2: Durch das, dass wir selektionieren, weiss man, dass man eigentlich sehr viel Talent auch auf der Strecke lässt. Es werden Schülerinnen und Schüler mit guten Fähigkeiten werden ausselektioniert, sie haben ein negatives Selbstbild über, sie fallen aus dem System raus.
1: Minder fordert deshalb, dass Kinder nach der Primarstufe individuell gefördert statt selektiert werden sollten. Die geplante Verschärfung der sogenannten Next Collar polarisiert. Mit der Gesetzesänderung will der Bundesrat den Kauf von Schweizer Wohnimmobilien durch Personen im Ausland stärker einschränken. So soll der Wohnungsmarkt entlastet werden. Während SP und SVP die Pläne begrüßen, warnen Wirtschaftsverbände und die Mitte-Partei von Nachteilen für den Wirtschaftsstandort Schweiz. Die Vernehmlassung endet heute. Die Genfer Polizei speichert die Personaldaten von Teilnehmenden der Anti-G7-Demonstration nicht dauerhaft. Die Bilder der Personen sowie ihrer Identitätskarten würden nach Abschluss der Ermittlungen vernichtet, teilt die Genfer Polizei mit. Ein Eintrag über die Personenkontrolle bleibe jedoch in der Datenbank bestehen. Diese erlaube aber keine Verbindung zur Einkesselung. Ein Anwaltskollektiv hatte die Befürchtung einer polizeilichen Erfassung geäußert. Es lasse zu viel Spielraum, heißt es. Das Walliser Finanzinspektorat hat im vergangenen Jahr Doppelzahlungen von mehr als 700.000 Franken verhindert. Laut dem Blick wurden 26 fehlerhafte Zahlungen rechtzeitig erkannt. Das Steuergeld wäre sonst zum Fenster hinausgeworfen worden, heißt es. Insgesamt prüft das Finanzinspektorat jedes Jahr rund 150.000 Zahlungen. In den meisten Fällen seien Fehler auf Unachtsamkeit oder fehlende Kenntnisse zurückzuführen. In der Demokratischen Republik Kongo sind bereits mehr als 2000 Menschen an Ebola erkrankt. Über 750 Personen sind gestorben, teilt das Informationsministerium mit. Die Behörden verfolgen Krankheitsfälle in 5 Provinzen, wobei die nordöstliche Provinz Ituri das Zentrum des Ausbruchs ist. Der aktuelle Ausbruch ist besonders schwer einzudämmen, weil es für den aktuellen Ebola-Erreger weder einen speziellen Impfstoff noch eine spezielle Therapie gibt.

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1: Schön, sind ihr schon mit uns unterwegs?
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1: Ja, heute schalten wir auf die Sitzers zur Monika. Guten Morgen, Monika.
3: Ja, guten Morgen.
1: Es geht um Fußball. Du hast mir vorher erzählt, dass du die WM jetzt nicht so wahnsinnig verfolgt hast. Aber wenn du es nicht weißt, du hast einfach rötlen. Also gut. Super. Also, erste Aussage. Gestern hat Frankreich gegen Spanien das WM-Halbfinale bestritten. Spanien hat 2-0 gewonnen und steht das erste Mal seit dem Jahr 2010 wieder mal im WM-Finale. Zweite Aussage. Gestern hat Frankreich gegen Spanien das WM-Halbfinale bestritten. Spanien hat 2-0 gewonnen und steht das erste Mal seit dem Jahr 2018 wieder mal im WM-Finale.
3: 18, glauben wir. Keine Ahnung.
1: Ihr sagen 2018.
3: Fall ist falsch. Ja, nur.
1: Halb so schlimm.
3: Gipfelige Posten.
1: Genau, gehst gipfelige Posten und probierst es dann ein anderes Mal wieder.
3: Genau, ja.
1: Ja, blöd gelaufen für die Monika, aber umso besser gelaufen für euch. Das heisst, wir spielen morgen um ganze 45 Franken von der Bündner Bäckereien. Um die gleiche Zeit könnt ihr morgen anrufen oder auch online fürs Spiel euch anmelden. Das auf radiogriesha.ch/gewinnspiel.
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1: Nächster Halt, Jamaika. Das Bündner Reggae-Duo What The Sound System hat nämlich seine Köpfe gepackt und ist für die Musik auf Jamaika gereist. Dort haben sie sich mit verschiedensten lokalen Musikschaffenden zusammengetan und einer der Songs, der schlussendlich entstanden ist, ist Streetwalking.
2: Streetwalking ist ein Reggae-Song, der aber sehr viel Einfluss von Pop und auch Funk drin hat. Und zusammen mit der ruhig, warmen, souligen Stimme der jamaikanischen Sängerin Stacey August ist eine wunderbare Nummer entstanden. Sie lebt in der Nähe von Kingston und hat übrigens auch die Lyrics zum Song geschrieben.
1: Das erzählt die eine Hälfte von What The Sound System, der Tom Glückler. Musik aus Jamaika mit Bündner Wurzeln. Hören wir jetzt.
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1: Im Studio Mary Milanovic. Durch die frühe Selektion in der Schule blieben viele talentierte Kinder unentdeckt. Das sagt Thomas Minder, Präsident des Verbands Schulleiterinnen und Schulleiter Schweiz. Ein Bericht des Verbands zeigt, dass die Schweiz Schulkinder so früh wie kaum ein anderes europäisches Land selektiert. Starke wie auch schwächere Schulkinder würden von einer späteren Selektion profitieren, so Minder.
2: Nicht mal ein schwächeren oder ein besseren Schüler ist, hat auch immer damit zu tun, in welcher Gruppe, dass man sich aufhält. Also, wenn man mit seinen eigenen Fähigkeiten, zum Beispiel die schwächste Person ist in einer Gruppe, hat man ein negatives Selbstbild und dadurch auch weniger Erfolg, wie wenn man der Beste ist in einer Gruppe mit lauter Schwächeren.
1: Minder fordert deshalb, dass Kinder nach der Primarstufe individuell gefördert statt selektiert werden sollten. Eine 33-jährige Polin ist am Montag an der Duferspitze im Kanton Wallis aus rund 4600 Metern in die Tiefe gestürzt. Die genauen Umstände des Unfalls sind unklar, wie die Kantonspolizei mitteilt. Die Frau befand sich gemeinsam mit einem weiteren Alpinisten auf dem Abstieg. Nach dem Absturz der Frau alarmierte dieser die Rettungskräfte, die aber nur noch den Tod der 33-Jährigen feststellen konnten. Der ausgebrochene Waldbrand zwischen dem Matscha- und Verzaskertal ist unter Kontrolle gebracht worden. Der Brand war in großer Höhe ausgebrochen. Nur noch wenige Brandnester seien vorhanden, sagt die Tessiner Kantonspolizei. Bei einem schweren Unglück auf einer Baustelle in Brüssel sind 6 Menschen ums Leben gekommen. Nach ersten Erkenntnissen brach in dem Gebäude ein Feuer aus. Anschließend stürzten 2 Lüfte mehrere Stockwerke in die Tiefe. Die genaue Ursache des Unglücks ist nicht klar. Die Behörden haben Ermittlungen aufgenommen. Brüsseler Feuerwehrleute hätten die leblosen Menschen im abgestürzten Lift zuvor gefunden. Das Gebäude mitten in der Innenstadt der belgischen Hauptstadt wird gerade umgebaut. Die japanische Hauptstadt Tokio erlaubt erstmals Beamten der Stadtverwaltung in kurzen Hosen zur Arbeit zu erscheinen. Kurze Hosen sind in japanischen Büros außergewöhnlich. Eigentlich ist formale Businesskleidung die Norm. Derzeit ist es aber auch in Japan so heiß, dass die Stadtverwaltung ihre Angestellten dazu aufrief, lockere Kleidung zu tragen. Die Krawatte kann zu Hause gelassen werden und sogar Turnschuhe sind erlaubt. Wegen der hohen Stromkosten werden vielerorts Büros weniger gekühlt.
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3: Mit dem Thies Fritschi, guten Mittag miteinander. Wegen Wartungsarbeiten an der Antenne Falzaina kommt es heute Nachmittag zwischen dem Viertel ab 2 und dem 4 zu Programmausfällen beim DAB-Radio. Betroffen ist die Region Chur, Landquart, Zorganserland und das untere Prättigau. Die Programmausfälle können bis zu 100 Minuten lang gehen. Die Gemeinde Glory Süd stellt die Weichen für die Zukunft. Neben einer positiven Bilanz der letzten Legislatur startet sie neue Projekte und passt auch die Organisation an. Der Florian Mani mit einer Zusammenfassung.
4: Der Gemeinderat hat seine Legislatur 2023 bis 2026 positiv beurteilt. Laut der Schlussbilanz sind ein Haufen Ziele erreicht oder entscheidend vorangebracht worden. Zum Beispiel bei Energieplanung, bei Digitalisierung und beim Schutz vor Naturgefahren. Andere Vorhaben, wie die Gesamtrevision vor Nutzungsplanung und die Sanierung der Gemeindefinanzen, laufen die aber weiter und beschäftigen auch die nächste Legislatur. Parallel dazu organisiert die Gemeinde auch das Departement Wald und Landwirtschaft neu, die Forstrevier werden anders eingeteilt und die Abteilungen Naturgefahren und Wasserbau zusammengelegt, um Fachwissen besser zu bündeln und Abläufe effizienter zu machen. Zudem startet Glarus Süd zusammen mit touristischen Partnern ein Strategieprozess für Brunwald. Ziel ist ein gemeinsames Zukunftsbild, das die Destination langfristig stärken und die Zusammenarbeit von allen Beteiligten verbessern soll.
3: Die neue Legislaturplanung für die Jahre 2026 bis 2030 soll im dritten Quartal verabschiedet werden. Das Musical Chaplin zu Wallenstadt ist auf Erfolgskurs. Seit der Premiere am 10. Juni sind mehrere Vorstellungen ausverkauft gewesen und Besucherzahlen entsprechend in den Erwartungen, sagt der Projektleiter von der Wallenseebühne Marco Weiss.
5: Wir stellen fest, das Publikum liebt der Chaplin. Wir sind jetzt in der zweitletzten Woche bereits. Und wir dürfen sagen, wir haben wunderbare Feedbacks von unseren Besuchern. Die Leute, die hier kommen, sind begeistert. Ich denke, Chaplin kommt die nächsten 100 Jahre wahrscheinlich nicht mehr hier am Wallensee. Und es ist eine einmalige Produktion.
4: Wegen der grossen Nachfrage haben die Verantwortlichen für den 22. Juli eine Zusatzvorstellung angesetzt.
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6: Es bleibt der Rest des Tages in der Südostschweiz bei einem Mix aus Sonne und Wolken. Dazwischen kann es auch recht starken Platzregen und auch Gewitter geben. Teils auch wieder Hagel- und Sturmböen. 27 Grad heute aber trotzdem noch zu Bad Ragaz. 21 Grad zu Bivio und 26 Grad gibt es zu Klaus. Morgen Donnerstag dann wieder ein bisschen Wetterberuhigung mit mehr Sonne. Es wird aber ziemlich schwül.
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6: Im Moment habe ich keine Meldungen für euch über grössere Störungen im Strassenverkehr vor der Südostschweiz. Ich wünsche weiterhin ganz eine gute Fahrt.
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6: Und so machen wir uns bereit für die Hochjagd im September. 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Wir spielen in der Nacht der nächsten paar Songs. Ich wünsche einen guten mit dem Radio von hier.

0: Der Teddy Swims mit Mr. Know It All am 13.12 Uhr auf Radio Grisha. Und einer, der jetzt hoffentlich auch alles weiss, das ist der Martin.
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0: Martin, du bist
2: aus dem
0: Kanton Schweiz, Graubünden, in der Ferien. Wie sieht da das Programm heute aus?
2: Wir gehen heute an Lago di Toschiavo, Pizza essen und dann ein bisschen laufen, mit Minigolf spielen und dann noch Gelati. Ja, und dann mal schauen, was das Wetter macht. Vielleicht kommt es ja regnen oder nicht. Und dann können wir das so ein bisschen anpassen.
0: Genau. Aber das ist ein bisschen Zeit geworden für wieder mal ein bisschen Zivilisation, gell? Du hast gesagt, du bist sonst immer im Maiensees oben.
2: Ja, genau, sonst sind wir im Maiensees, etwa 800 Meter. Das ist natürlich mega angenehm zum Schlafen und zum ein bisschen sein. Es geht auch immer ein bisschen ein Lüftchen. Und
0: ist,
2: ja, genau, mega schön.
0: Ja, Nicole Ferber und ich haben uns gerade angeschaut und fanden so, ja, so.
3: Wären wir auch dabei.
0: Ja. Aber es ist doch gut, Martin, um eure Ferien noch so ein bisschen zu versüßen, spielen wir heute zusammen eine runde Buchstabensuppe. Und dass das alles auch rund läuft, hat euch Nicole sonst gerade auch noch die Spielregeln für heute.
3: Hoi Martin.
2: Super. Hoi, Nicole.
3: Ja, willkommen in Graubünden, würde ich sagen. Und willkommen hier bei unserer Buchstabensuppe. Hast du auch schon gehört oder bist du absoluter Neuling?
2: Nein, auch schon gehört. Auch aber schon. Ja, schon länger jetzt nicht mehr. Ja, genau.
3: Also, du hast 40 Sekunden Zeit. In dieser Zeit hätten wir gerne 8 richtige. Heute mit dem Buchstaben T wie Trampolin. Und eben, wenn jetzt etwas nicht gerade weisst, nicht in den Sinn kommt, dann einfach weiter sagen, weil dann verlierst du keine Zeit.
2: Okay, danke.
0: Denn wenn ihr bereit seid, fangen wir an mit dem ersten Begriff. Sind ihr startklar?
2: Ja.
0: Gut, dann suchen wir als erstes viele Sätze aneinander.
2: Text.
0: Ein wertvoller Pilz.
2: Oh, weiter.
0: Lied auf dem Esstisch.
2: Weiter.
0: Fahrt durch Zürich.
2: Tram.
0: Der Staatsheld Wilhelm.
2: Tell.
0: Ein Instrument, das man draufhaut.
2: Strummeln.
0: Macht man, wenn man betrunken ist?
2: Borkeln.
0: Ein Weinkeller.
2: Weiter.
0: Ohne grosses.
2: Tati, tata.
0: Muss man zum Fisch sehen?
2: Teich.
0: Freund von Pumba.
2: Weiter.
0: Ja, das war ein bisschen schwierig, Nicole.
3: Ja, vielleicht warst du ein bisschen abgelenkt, gell? Man hat im Hintergrund. Also, wir klären hier mal noch auf. Ein wertvoller Pilz haben wir gesucht, den Trüffel. Dann liegt auf dem Esstisch der Teller. Dann ein Weinkeller, Torkel haben wir da gesucht. Und muss man zum Fisch sehen, haben wir eigentlich Taucher gesucht, aber Teich stimmt absolut, da hat es auch Fisch. Und ohne Grosses haben wir eigentlich Tam-Tam gesucht. Du hast gesagt, Tatütata, oder was?
0: Finde ich lustig.
3: Das zähle ich auch, aber leider knapp 7 Punkte.
0: Nein!
2: Oh,
0: schade.
2: Pech.
0: Ja. Sehr Pech. Aber für das, dass ihr nicht damit gerechnet habt, dass ihr heute durchkommt, habt ihr euch doch ganz gut geschlagen.
2: Ja, super.
0: Danke vielmals fürs Mitspielen einen Weg und ganz schöne Ferien. Geniessen Sie gleich.
2: Danke, genau.
0: Grüße. Ciao, Martin. Tschüss.
1: Danke. 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

0: Ihr hört den Radiogrischen am 12:30. Jetzt gibt es News aus der Region Südostschweiz mit dem Thies Fritschi.
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2: Wegen Wartungsarbeiten an der Antenne Falzaina kommt heute Nachmittag zwischen dem Viertel ab 2 und um 4 Uhr zu Programmausfall beim DAB-Radio. Betroffen ist die Region Chur, Landquart, Zarganserland und das untere Prättigau. Programmausfall können bis zu 100 Minuten lang gehen. Die Gemeinde Glaris Süd hat eine positive Bilanz von der Legislatur 2023 bis 2026 gezogen. Viele Ziele sind erreicht oder entscheidend vorangebracht worden. Zum Beispiel bei der Energieplanung, der Digitalisierung oder beim Schutz vor Naturgefahren, schreibt die Gemeinde. Gleichzeitig organisiert sie das Departement Wald und Landwirtschaft neu, teilt das Forstrevier anders ein und leitet die Abteilungen Naturgefahren und Wasserbau zusammen. Das Chaplin Musical zu Wallenstadt kommt bei den Zuschauern und Zuschauerinnen gut an. Seit der Premiere waren mehrere Vorstellungen ausverkauft. Darum wurde entschieden, am 22. Juli eine Zusatzvorstellung reinzuschieben. Personell sei das kein Problem, sagt der Projektleiter der Wallensee-Bühne, Marco Weiss.
3: Wir haben unser Team in dem Sinn auf Platz und unser Team weiss, dass sie für die Flexibilität haben müssen. Sie kennen das auch von Wetterverschiebungen her und dann braucht es noch die technische Lösung fürs Ticketing. Also das hätte man echt gut können abwickeln.
2: Die Turniere ist dann am 25. Juli.
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0: Und da ist heute alles ein bisschen dabei in der Südostschweiz. Von Sonne bis Regen über Hagel kann es so ein bisschen alles geben. 23 Grad heute auf der Lenzerheit und 24 Grad zu diesem Tiss. Morgen Donnerstag dann wieder ein bisschen Wetterberuhigung mit mehr Sonne. Es wird aber relativ schwül.
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0: Da rollt der Verkehr rund und ohne Störungen durch die ganze Region Südostschweiz. Sie haben keine Meldungen für euch. Ich bin der Mena, wir gehen zusammen durch Mittwochmittag. Schön, Hendrik, schalten.

0: Ihr hört den Radio Grischa, ich wünsche einen guten in der Mittagspause. Wie sieht es bei euch denn aus? Habt ihr euren Traumjob schon gefunden? Und sind wirklich auch das geworden, was ihr euch als Kind gewünscht habt? Im Schweizer Schulsystem wird schon mit 12 oder 13 über die schulische Laufbahn entschieden. Im internationalen Vergleich ist das sehr früh und so gehen die viel Talent verloren. Zu dem Schluss kommt ein neuer Bericht vom Verband Schulleiterinnen und Schulleiter Schweiz. Stefanie Weiss berichtet.
1: Dass Kinder schon so früh eingeteilt werden, schadet am Bildungserfolg, sagte Thomas Minder, Präsident vom VSLCH.
2: Durch das, dass wir selektionieren, weiss man, dass man eigentlich sehr viel Talent auch auf der Strecke lässt. Es werden Schülerinnen und Schüler mit guten Fähigkeiten werden ausselektioniert. Sie haben ein negatives Selbstbild über. Sie fallen aus dem System raus.
1: Vor allem schwächere Schülerinnen und Schüler werden sonst schon früh abgehängt.
2: Ziel von Bund und Kanton ist, dass 95% von allen 25-Jährigen in der Schweiz einen Abschluss haben auf der Sekundarstufe 2, sprich einen Abschluss in der Berufsbildung oder in einem Gymnasium. Und das erreichen wir nicht. Und das hat auch damit zu tun, weil wir einfach schon in der Volksschulstufe zu viele Jugendliche verlieren.
1: Es gibt aber auch Kritik am Vorschlag, erst später zu selektionieren. Nämlich, dass gute Schüler so nicht genug gefördert würden. Das sei aber nicht der Fall, sagte Thomas Minder.
2: Um die guten Schüler muss man sich eigentlich nie Sorgen machen. Aber die schwachen Schüler könnte man besser fördern, wenn sie nicht selektioniert werden würden. Weil schwächere Schüler orientieren sich an bessere Schüler.
1: Für den Thomas Minder ist die frühe Selektion veraltet.
2: Wir haben ein Schulsystem, das eigentlich ein Blick in die ständische Gesellschaft vom ausgehenden 18. Jahrhundert ist. Die Primarschule war eigentlich für Bauernkinder, die Sekundarschule war für das Bürgertum und für die akademische oder aristokratische Elite hat man Gymnasien gehabt.
1: Darum müssen sich das System ändern. Kinder mit unterschiedlichen Stärken sollten länger zusammen in der Klasse sein. Davon würden alle, die Schwächeren wie auch die guten Schüler, profitieren.
0: Die Bundeshausredaktorin Stefanie Wiese berichtet.
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1: Im Studio ist der Nico Eichwald. Die Schweizer Großbank UBS muss die Vermögenswerte des Unternehmens RusAgro nicht herausgeben. Der Konzern wird mutmaßlich von einem Russen kontrolliert und ist mit Sanktionen belegt. Dies hat das Bundesgericht entschieden. Die UBS konnte aufzeigen, dass der begründete Verdacht besteht, dass die RusAgro weiterhin von einem russischen Oligarchen kontrolliert wird. Konkret geht es um 10 Millionen US-Dollar und Aktien der RusAgro. Eine 33-jährige Polin ist am Montag an der Dufour-Spitze im Kanton Wallis aus rund 4600 Metern in die Tiefe gestürzt. Die genauen Umstände des Unfalls sind noch unklar, wie die Kantonspolizei mitteilt. Die Frau befand sich gemeinsam mit einem weiteren Alpinisten auf dem Abstieg. Nach dem Absturz der Frau alarmierte dieser die Rettungskräfte, die aber nur noch den Tod der 33-Jährigen feststellen konnten. Bei den neuen Angriffen zwischen den USA und dem Iran sind im Iran hunderte Menschen verletzt oder getötet worden. Nach Angaben des iranischen Regimes wurden in den letzten Tagen mehr als 30 Zivilpersonen getötet. Zusätzlich habe es mehr als 260 Verletzte gegeben. Seit einer Woche greift die USA den Iran wieder an. Die US-Regierung begründet dies mit iranischen Angriffen auf Schiffe in der Straße von Hormuz. Der Iran greift zudem Länder in den Regionen an, die mit den USA verbündet sind. Nach dem verheerenden Brand in einem Nachtlokal in Bangkok mit 32 Todesopfern will Thailand die Sicherheitsvorschriften für Vergnügungsstätten verschärfen. Die Regierung kündigt landesweite Kontrollen an. Überprüft werden unter anderem Brandschutz, Notausgänge und die Einhaltung der Sicherheitsvorschriften. Die Ermittler prüfen zudem, ob Fluchtwege blockiert waren und Auflagen umgangen wurden. Die japanische Hauptstadt Tokio erlaubt erstmals Beamten der Stadtverwaltung in kurzen Hosen zur Arbeit zu erscheinen. Kurze Hosen sind in japanischen Büros außergewöhnlich. Eigentlich ist formale Businesskleidung die Norm. Derzeit ist es aber auch in Japan so heiß, dass die Stadtverwaltung ihre Angestellten dazu aufrief, lockere Kleidung zu tragen. Die Krawatte kann zu Hause gelassen werden und sogar Turnschuhe sind erlaubt. Wegen der hohen Stromkosten werden vielerorts Büros weniger gekühlt.
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2: Mit dem Thies Fritschi. Guten Mittag miteinander. Wegen Wartungsarbeiten an der Antenne Falzaina kommt es heute Nachmittag zwischen dem Viertel ab 2 und dem 4 zu Programmausfall beim DAB Radio. Betroffen ist die Region Chur, Landquart, Zarganserland und das untere Prättigau. Die Programmausfälle können bis zu 100 Minuten lang gehen. Die Gemeinde Gloris Süd stellt die Weichen für die Zukunft. Neben einer positiven Bilanz von der letzten Legislatur startet sie neue Projekte und passen auch die Organisation an. Der Florian Mani mit einer Zusammenfassung.
3: Der Gemeinderat hat seine Legislatur 2023 bis 2026 positiv beurteilt. Laut der Schlussbilanz sind ein Haufen Ziele erreicht oder entscheidend vorangebracht worden. Zum Beispiel bei Energieplanung, bei Digitalisierung und beim Schutz vor Naturgefahren. Andere Vorhaben, wie die Gesamtrevision vor Nutzungsplanung und die Sanierung der Gemeindefinanzen, laufen die aber weiter und beschäftigen auch die nächste Legislatur. Parallel dazu organisiert die Gemeinde auch das Departement Wald und Landwirtschaft neu, die Forstrevier werden anders eingeteilt und die Abteilungen Naturgefahren und Wasserbau zusammengelegt, um Fachwissen besser zu bündeln und Abläufe effizienter zu machen. Zudem startet Glarus Süd zusammen mit touristischen Partnern ein Strategieprozess für Brunwald. Ziel ist ein gemeinsames Zukunftsbild, das die Destination langfristig stärken und die Zusammenarbeit von allen Beteiligten verbessern soll.
2: Mit den verschiedenen Massnahmen will die Gemeinde Gloris Süd sich organisatorisch und strategisch für die nächsten Jahre positionieren. Die neue Legislaturplanung für die Jahre 2026 bis 2030 soll im dritten Quartal verabschiedet werden. Das Musical Chaplins Wallenstadt ist auf Erfolgskurs. Seit der Premiere am 10. Juni sind mehrere Vorstellungen ausverkauft und Besucherzahlen entsprechend den Erwartungen, sagt der Projektleiter der Wallenseebühne Marco Weiss.
4: Wir stellen fest, das Publikum liebt den Chaplin. Wir sind jetzt in der zweitletzten Woche bereits. Und wir dürfen sagen, wir haben wunderbare Feedbacks von unseren Besuchern. Die Leute, die hier kommen, sind begeistert. Ich denke, Chaplin kommt die nächsten 100 Jahre wahrscheinlich nicht mehr hier am Wallensee. Und es ist eine einmalige Produktion.
2: Wegen der grossen Nachfrage haben die Verantwortlichen für den 22. Juli eine Zusatzvorstellung angesetzt.
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6: Es bleibt der Rest vom Tag in der ganzen Südostschweiz wechselhaft mit Sonne, Wolken, starken Platzregen, Gewitter, Hagel und Sturmböen. 28 Grad haben wir zu Langquart, 25 Grad in Schkuhl und 21 Grad zu Bivio. Morgen Donnerstag dann wieder ein bisschen Wetterberuhigung mit ein bisschen mehr Sonne. Es wird aber sehr schwül.
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6: Alles ruhig soweit auf den Strassen von der ganzen Region Südostschweiz. Sie haben keine Meldungen für euch. Die Hälfte der Arbeitswoche haben wir offiziell schon geschafft. Das heisst, wir sind quasi mit einem halben Bein schon am Wochenende. Wir geben Gas zusammen mit der Anastasia und ihrem Hit «One Day in Your Life». Schön, dass ihr mit dabei. Ich bin Termina und heute vor eurem Mikrofon.

0: straffere Beine, Narben auf der Haut oder kleinere Brüste. Wenn wir in der Body ein bisschen zu viel Zeit haben, um uns mit anderen Menschen zu vergleichen, dann kann das schon mal etwas mit einem machen. Wir haben es heute von der plastischen Chirurgie. Das ist aber nicht immer nur eben so ein bisschen der neueste Modetrend verfolgen, sondern kann auch andere tiefere Hintergründe haben. Alessia Lardi ist Chefärztin am Kantonsspital Graubünden. Sie führt die Klinik für plastische, rekonstruktive und ästhetische Chirurgie. Sie macht natürlich auch Schönheitseingriffe, hat aber auch viel mit Rekonstruktion zu tun. Das heisst, sie macht Operationen, wo es darum geht, um gewisse Körperteile, zum Beispiel nach einem Unfall oder nach einer Krankheit, zu erhalten oder wiederherzustellen. Sarah Marti hat sie im Interview getroffen und ihr erzählt sie, wie emotional das teilweise sein kann.
1: Da gibt es natürlich viele Fälle, die einen sehr berühren. Was mich persönlich immer sehr mitnimmt und mich sehr mitfühlen, sind junge Frauen mit Brustkrebs, vor allem wenn es auch noch junge Mamis sind. Und so. Das sind immer solche, die mich sehr berühren. Aber ich finde, es darf auch ein bisschen so sein. Ich finde, ein bisschen Mitgefühl soll man und darf man auch haben.
2: Wie können Sie sich da abschotten von dem Emotionalen? Also stellen wir das schon noch schwierig vor, wenn man dann am Abend heimgeht. Denken Sie vielleicht nicht am Abend mal noch dran?
1: Mal, auf jeden Fall. Ich glaube, es ist eine Illusion, wenn man sich von dem völlig abschotten will. Ich glaube, das geht nicht. Ich glaube, einen möglichst gesunden Umgang, einen guten Umgang damit zu finden. Und was halt auch jetzt speziell in unserem Bereich sehr, sehr schön ist, ist, wir können häufig auch zu eigentlich wieder Lebensqualität nachher beitragen. Oder? Ich finde, wir haben einen sehr schönen Teil am Ganzen. Wir können wiederherstellen, wir können Lebensqualität wiederbringen und das ist ein sehr schöner Teil.
2: Ich habe auch schon gehört, zum Beispiel Zahnärzte, wenn sie rumlaufen und jemanden sehen mit den schrägen Zähnen, denken sie, oh Gott, komm doch zu mir. Oder irgendwie Maurer, die schräge Maurer sehen, wie auch immer. Wie ist das bei Ihnen, wenn Sie auf der Straße sind und Leute anschauen? Denken Sie sich ab und zu mal, ah, da würde ich jetzt das und das machen. Haben Sie so Gedanken?
1: Klar gibt es das manchmal, ja, aber manchmal auch nicht. Also es ist nicht immer so, dass man immer nur mit dem Blick durch die Gegend läuft. Oder ich glaube, manchmal hat man schon das Gefühl, wenn man auch das Gefühl hat, zum Beispiel jetzt eine jüngere Frau, die sehr große Brust hat oder wo man wirklich so das Gefühl hat, oh, hoffentlich, ja, vielleicht kommt sie mal auf die Idee, dass sie dort vielleicht nicht mehr sieht, dass halt die Haltung nicht gut ist, oder, weil sie es versuchen zu verstecken oder so, dann denke ich manchmal schon daran und denke vielleicht, ah, wäre vielleicht schön, wenn sie die Brust könnte verkleinern. So etwas, die Gedanken habe ich schon.
0: Man muss also keine Angst haben, dass Alessia Lardi immer etwas an den Menschen rumschnibbeln will. Gleich hat sie Sarah Marti aber auch erzählt, dass ihr Umfeld auf sie zukommt und teilweise nach Rat frage. Sie geben da so gewisse Antworten, sagt aber grundsätzlich, man solle doch am besten einen Beratungstermin abmachen.
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0: Vom Robbie Williams kommen wir zu Jess Glynn und Clean Bandit. Und das ist einfach wieder mal einer von diesen unzähligen Songs aus den 2000er, wo ich mich einfach ein bisschen alt fühlen lasse. Ist wirklich schon 16 Jahre her, seit er rausgekommen ist. Genau, wir haben gleich. Wir leben auch nicht alt. Irgendwie. Real Love in unter einer Minute hier auf Radio Grischa.
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0: Kurz nach 13:30 haben wir sehr losen das Radio von da.
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0: Und da ist heute alles ein bisschen dabei. In der Südostschweiz von Sonne bis Regen über Hagel kann so alles ein bisschen geben. 23 Grad heute noch auf der Lenzerheit und 24 Grad. Dies am Morgen, Donnerstag, dann wieder ein bisschen Wetterberuhigung mit mehr Sonne. Es wird aber relativ schwül.
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0: Und da rollt der Verkehr rund und ohne Störungen durch die ganze Region Südostschweiz. Sie haben keine Meldungen frei. Ich und der Mehname fräsen da durch zusammen mit dem Harry Styles. Er, der aktuell gerade auf Tour ist und einfach vergessen hat, um einen Stopp in der Schweiz einzulegen. Ganz im Gegensatz zum Luis Capaldi. Den haben wir dann in dieser Viertelstunde auch noch für euch bereit. Jetzt aber schon mal ein schönes Tag mit Radio Grischen, mit Harry Styles, mit dem Song American Girls.

0: Grosser Fußballfan ist er, der Schott, der Sänger Luis Capaldi. Jetzt ist Schottland aber schon länger draussen an der Fussball-WM. Darum fängt der Luis Capaldi jetzt für England. Und wo England Mexiko besiegt hat, hat der Sänger kurzerhand seine Kreditkarte in einem Pub in London hinterlegt, sodass die Fans sich auf seine Kosten können betrinken. Heute Abend spielt England in der Halbfinale gegen Argentinien und heute Abend steht Luis Capaldi auf der Piazza Grande zu Locarno am Moon and Stars. Gar nicht mal so selbstverständlich. Aus gesundheitlichen Gründen hat er lange Pause machen müssen, so bis letztes Jahr.
1: My name is Luis Capaldi and I'm fucking back, baby. Here we go.
0: Yes, und jetzt ist er zurück auf die Konzertbühnen und eben heute Abend am Moon and Stars. Schön, dass Sie ist die griechische Hörerin Rahel aus Arosa und sie schicken wir eben ans Luis Capaldi Konzert.
2: Sehr. Was mir am meisten freut, ich denke, die Stimmung und die ganze Atmosphäre ist halt dort schon immer mega speziell. Und natürlich auch auf ihn.
0: Ja, weil der Luis Capaldi ist halt schon Tränen- und Hühnerhautmaschine schlechthin.
2: Vielleicht ein bisschen angenehm Gänsehaut heute, wenn es so heiß ist.
0: Genau, den wollen wir jetzt auch euch geben, den Gänsehaut-Moment, wenn ihr eben nicht ans Konzert könnt wie Rahel. Der Luis Capaldi mit «Someone You Loved» hören wir jetzt miteinander.

0: Kurz vor dem 2 haben wir es auf Radio Grischa. Wir haben noch etwas in eigener Sache, Thies Fritschi. Wir haben es am Mittag in den Nachrichten schon gehört. Die ein oder andere HörerInnen müssen heute am Nachmittag via DBS Baschindli auf uns verzichten.
1: Genau, wegen Wartungsarbeiten an der DAB-Antenne, falls einer, gibt es heute zwischen dem 2 und dem 4 Ausfall bei der Verbreitung von Radio Grischa. Betroffen sind verschiedene Regionen, zum Beispiel Chur, Landquart,
0: Kann ich ernst bleiben, so verleid?
1: Sorry, ich hätte noch ein Lupf. Ich lasse eigentlich mal ab und zu noch. So, aber es ist wirklich so, es gibt gerade Ausfälle gegeben. Es ist ja noch nicht zwei. Oh, zwischen dem 2 und dem 4. Ausfall von Radio Grischa wegen der Wartungsarbeit von der DAB-Antenne. Eben, die Regionen sind Chur, Landquart, Zarganserland und Unterprättigau.
0: Ah, bis dahin könnt ihr uns natürlich gut auf radiogrischa.ch hören. Ganz ohne grossen Details dann hoffentlich. Aber am 4. sind wir dann überall wieder zurück ohne Schabernecks und begleiten euch dann durch den Feierabend.
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0: Schönen Mittwoch mit dem Radio von hier. Einen habe ich noch vor der Nachricht am 2. Adore Delano mit I Really Like It. Jetzt geht's hier auf dem Sender. Ich wünsche ganz einen schönen Nachmittag.
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1: Im Studio ist der Nico Eichwald. Die Schweizer Großbank UBS muss die Vermögenswerte des Unternehmens RusAgro nicht herausgeben. Der Konzern wird mutmaßlich von einem Russen kontrolliert und ist mit Sanktionen belegt. Dies hat das Bundesgericht entschieden. Die UBS konnte aufzeigen, dass der begründete Verdacht besteht, dass die RusAgro weiterhin von einem russischen Oligarchen kontrolliert wird. Konkret geht es um 10 Millionen US-Dollar und Aktien der RusAgro. Hacker haben bei einem Cyberangriff auf einen Dienstleister der baselstädtischen Energieversorgerin Industrielle Werke Basel IWB Kundendaten entwendet. Die Daten enthalten Namen, Adressen und technische Angaben zu Energiezählern, wie die IWB mitteilt. Es geht um rund 40.000 Datensätze. Nicht betroffen sind Telefonnummern, E-Mail-Adressen oder Bankdaten der Kunden. Das Risiko eines Datenmissbrauchs werde deshalb als gering eingeschätzt. Die Halbzeitpause im WM-Final wird wegen einer großen Show länger als die übliche Viertelstunde dauern. Wie lange der Unterbruch genau sein wird, ist unklar. Medien berichten von 20, aber auch von bis zu 30 Minuten Pause. In der Halbzeitshow sollen Stars wie die Pop-Ikonen Shakira und Madonna sowie der kanadische Superstar Justin Bieber auftreten. Zwischen Spanien und Gibraltar gibt es keine Grenzkontrollen mehr. Damit endet nach mehr als 100 Jahren die Kontrolle an der Grenze zwischen dem EU-Land und dem britischen Überseegebiet. Der rund einen Kilometer lange Grenzzaun soll bereits in den nächsten Tagen abgebaut werden. Spanien spricht von einem historischen Schritt. Erstmals nach 3 Jahrhunderten würden sich beide Seiten die Hände reichen, so der spanische Außenminister. Bei den neuen Angriffen zwischen den USA und dem Iran sind im Iran hunderte Menschen verletzt oder getötet worden. Nach Angaben des iranischen Regimes wurden in den letzten Tagen mehr als 30 Zivilpersonen getötet. Zusätzlich habe es mehr als 260 Verletzte gegeben. Seit einer Woche greift die USA den Iran wieder an. Die US-Regierung begründet dies mit iranischen Angriffen auf Schiffe in der Straße von Hormuz. Der Iran greift zudem Länder in den Regionen an, die mit den USA verbündet sind.
2: Wetter. Es bleibt der Rest des Tages in der Südostschweiz bei einem Mix aus Sonne und Wolken. Dazwischen kann es dann auch recht starken Platzregen und Gewitter geben. Teils auch wieder Hagel- und Sturmböen. 27 Grad heute aber trotzdem noch zu Bad Ragaz, 21 Grad zu Bivio und 26 Grad hinter zu Glarus. Morgen Donnerstag dann wieder ein bisschen Wetterberuhigung mit mehr Sonne. Es wird aber temperaturmässig recht schwül.
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2: Alles ruhig soweit. Auf der Strasse von der ganzen Region Südostschweiz. Sie haben keine Meldungen für euch. Eine halbe Stunde Nonstop Musik aus der Schweiz gibt es jetzt für euch mit dabei im Line-Up. Unter anderem Zürich West.
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2: Aber auch gegen den Schluss hindern den regionale Musik mit Matthieu, aber eben auch innen da. Der Matthieu hat sich nämlich für den Song Männerchor und Frauenchor mit Double Fantastic zusammentun und noch eine Strophe auf Romanisch dazu geschrieben. Wie das tönt, hören wir in dieser halben Stunde. Ich bin der Mene, ich wünsche euch einen wunderbaren Mittwochnachmittag. Falls ihr heute am Nachmittag Probleme habt mit dem Empfang von Radio Grischa, über DAB, dann schalten doch online um auf radiogrischa.ch.
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Israelis darf elektronische Einwegzigaretten verbieten. Das hat das Bundesgericht entschieden. Es hat Beschwerden gegen das Walliser Verkaufsverbot sogenannter Vapes abgewiesen. Händler und Tabakproduzenten hatten gegen das Verbot geklagt, das letztes Jahr in Kraft trat. Die Kompetenz für solche Regeln liege laut dem Gericht zwar eigentlich beim Bundesrat. Da er bei dem Thema aber bisher untätig geblieben sei, dürften die Kantone entsprechende Verbote selbst erlassen. Die Halbzeitpause im WM-Final wird wegen einer großen Show länger als die übliche Viertelstunde dauern. Wie lange der Unterbruch genau sein wird, ist unklar. Medien berichten von 20, aber auch von bis zu 30 Minuten Pause. In der Halbzeitshow sollen Stars wie die Pop-Ikonen Shakira und Madonna sowie der kanadische Superstar Justin Bieber auftreten. Zwischen Spanien und Gibraltar gibt es keine Grenzkontrollen mehr. Damit endet nach mehr als 100 Jahren die Kontrolle an der Grenze zwischen dem EU-Land und dem britischen Überseegebiet. Der rund einen Kilometer lange Grenzzaun soll bereits in den nächsten Tagen abgebaut werden. Spanien spricht von einem historischen Schritt. Erstmals nach drei Jahrhunderten würden sich beide Seiten die Hände reichen, so der spanische Außenminister. Bei den neuen Angriffen zwischen den USA und dem Iran sind im Iran hunderte Menschen verletzt oder getötet worden. Nach Angaben des iranischen Regimes wurden in den letzten Tagen mehr als 30 Zivilpersonen getötet. Zusätzlich habe es mehr als 260 Verletzte gegeben. Seit einer Woche greift die USA den Iran wieder an. Die US-Regierung begründet dies mit iranischen Angriffen auf Schiffe in der Straße von Hormuz. Der Iran greift zudem Länder in den Regionen an, die mit den USA verbündet sind. Hacker haben bei einem Cyberangriff auf einen Dienstleister der baselstädtischen Energieversorgerin Industrielle Werke Basel IWB Kundendaten entwendet. Die Daten enthalten Namen, Adressen und technische Angaben zu Energiezählern, wie die IWB mitteilt. Es geht um rund 40.000 Datensätze. Nicht betroffen sind Telefonnummern, E-Mail-Adressen oder Bankdaten der Kunden. Das Risiko eines Datenmissbrauchs werde deshalb als gering eingeschätzt. Die Schweizer Eishockey-Nazi bestreitet die Auftaktspiele an der Weltmeisterschaft nächstes Jahr vor über 60.000 Fans. Im Fußballstadion in Gelsenkirchen trifft die Schweiz auf Gastgeber Deutschland, wie die Organisatoren mitteilen. Die weiteren Gruppenspiele bestreiten die Schweizer in Mannheim gegen Titelverteidiger Finnland, Schweden, Lettland, Österreich, Slowenien und die Ukraine. Das Eröffnungsspiel findet am 13. Mai statt.

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1: Fußball-WM sorgt für grosse Emotionen. Aber wo erlebt man die am besten? Im Stadion oder daheim vor dem Fernsehen? Jessica Caprez und Lucas Battista reden heute in der Minutas Rumantschas genau über diese Frage. Gibt es überhaupt etwas Schöneres als ein Live-Spiel? Oder hat das WM-Gefühl vor dem Fernsehen ganz seinen eigenen Reiz?
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2: Céline Dion. Letzte Woche immer wieder, ping, ping, ping, ping.
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2: Exakt.
3: Das ist die Differenz, oder? 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
2: Apropos, wir haben Stadion respektive wir als Kasa. Kostet dich ein Kommentar? Es sind Typen, die kommentieren, die stehen hier um die Balki-Datenpass wie den Neoni. Es sind die Intentionen, die es nicht.
3: Ah, nein, nein, nein. Nein, nein. Lass, wenn ihr das Temperament, wenn ihr ein paar Schonen ora. 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
1: Im Studio ist der Nico Eichwald. Die Schweiz ist im Kampf gegen Drogenkriminalität der Europäischen Hafenallianz beigetreten. Das teilt die Europäische Kommission mit. Die Hafenallianz hat zum Ziel, gegen organisierte Kriminalität und Drogenhandel in Häfen vorzugehen. Über 50 See- und Flusshäfen sowie Industrieverbände, die Europäische Kommission und europäische Agenturen wie Europol oder EU-Drogenagentur sind Teil davon. Der Kanton Wallis darf elektronische Einwegzigaretten verbieten. Das hat das Bundesgericht entschieden. Es hat Beschwerden gegen das Walliser Verkaufsverbot sogenannter Vapes abgewiesen. Händler

0: Tabakproduzenten hatten gegen das Verbot geklagt, das letztes Jahr in Kraft trat. Die Kompetenz für solche Regeln liege laut dem Gericht zwar eigentlich beim Bundesrat. Da er bei dem Thema aber bisher untätig geblieben sei, dürften die Kantone entsprechende Verbote selbst erlassen. Die Schweizer Hotellerie hat auch im Juni etwas weniger Übernachtungen verzeichnet. Der Rückgang ist vor allem auf die schwächere Nachfrage aus dem Ausland zurückzuführen, schreibt das Bundesamt für Statistik. Ab März mit der Eskalation im Irankrieg waren die Logiernächte dann rückläufig. Zwar waren es über den Zeitraum etwas mehr Übernachtungen bei den inländischen Gästen, den Rückgang der Reisenden aus dem Ausland konnten sie aber nicht ganz wettmachen. Grundsätzlich ist Wildcampen schweizweit erlaubt. In der Realität verbieten allerdings fast alle Kantone Zelten in der Wildnis. Stefanie Wies.
1: Allgemein gilt, in Naturschutzgebiet, Jagdbanngebiet, Wildruhezone oder in Nationalparks ist Wildcampen strikt verboten. Über der Waldgrenze ist es dafür grundsätzlich erlaubt. Wer in der Natur übernachten will, sollte sich vorher beim Kanton oder bei der Gemeinde informieren, sagt der TCS. Es kann nämlich von Ort zu Ort verschiedene Regeln geben. Wichtig ist, die Natur muss man respektieren. Das heisst, kein Abfall liegen lassen, Tiere in Ruhe lassen und Feuer nur bei erlaubten Feuerstellen machen.
0: Die Schweizer Eishockey-Nazi bestreitet die Auftaktspiele an der Weltmeisterschaft nächstes Jahr vor über 60.000 Fans. Im Fußballstadion in Gelsenkirchen trifft die Schweiz auf Gastgeber Deutschland, wie die Organisatoren mitteilen. Die weiteren Gruppenspiele bestreiten die Schweizer in Mannheim gegen Titelverteidiger Finnland, Schweden, Lettland, Österreich, Slowenien und die Ukraine. Das Eröffnungsspiel findet am 13. Mai statt.
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3: Also vorsichtshalber würde ich den Schirm mitnehmen, wenn wir später noch unterwegs sind. Das kann in der Ostschweiz lokal platzregenartige Gewitter und auch wieder Hagel geben. Gegen den Abend gibt es dann aber wieder so ein bisschen Wetterberuhigung. Morgen Donnerstag dann der Tag durch recht sonnig im ganzen Sendegebiet. 26 Grad gibt es zu Bergün, 30 Grad zur Gans und 28 Grad zu Diesentis. Gegen den Abend aber dann auch morgen immer wieder ein bisschen nass.
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3: Alles ruht soweit auf der Strasse von der ganzen Region Südostschweiz. Ich wünsche weiterhin ganz eine gute Fahrt. Das ist der Mittwochnachmittag mit Radio Grischa. Ich hoffe, der potenzielle Hagel verschont euch und eure Köpfli. Bleiben also gut im Schermen, wenn ihr könnt. Wir düsen da durch bis im Feierabend miteinander. Ich bin der Mena. Jetzt kommt Lady Gaga mit Shape of a Woman.

0: Musik, Schauspiel, Tanz und das alles unter freiem Himmel. Die Wallese Bühne zeigt seit Anfang Juli das Musical Chaplin. Das erzählt über das Leben vom britischen Komiker und Schauspieler Charlie Chaplin. Wir haben an der Premiere vom Musical der Hauptdarsteller der Steven Armin Novak getroffen. Der Österreicher ist mit wahnsinnig viel Herzblut bei Sache und hat die Rolle mit einer riesen Freude angenommen.
1: Ich habe erstmal geweint. Ich habe meine beste Freundin angerufen. Ich bin auch ganz ehrlich, für mich war das nicht selbstverständlich. Es ist meine erste Hauptrolle. Es ist etwas ganz Besonderes. Ich habe es lange versucht und bin immer in dieser Cover-Swing-Schiene gelandet, was nicht schlimm ist, weil ich mag das. Ich war da sehr glücklich. Aber natürlich war das dann so, das war dann so die Schiene, wo ich drin war. Und irgendwie hatte ich keine Chance, da rauszukommen. Und deswegen war das eine ganz, ganz dankbare Möglichkeit. Und wir waren im Finale zu viert dann noch an dem Tag, wo ich da war. Und es war dann einfach nicht klar die nächsten Tage. Und dann kam dieser Anruf oder diese E-Mail besser gesagt. Und ich war sehr, sehr glücklich.
0: Ja, und scheint ist die Freude und der Zauber auch ein bisschen ansteckend, der Hauptdarsteller. Und das ganze Stück kommt nämlich beim Publikum so gut an, dass es jetzt sogar spontan noch Zusatzvorstellungen gibt. Laut dem Produktionsleiter Marco Weiss sehe ich das organisatorisch gar kein Problem.
2: Wir haben unser Team in dem Sinn auf Platz und unser Team weiss, dass sie für die Flexibilität haben müssen. Sie kennen das auch von Wetterverschiebungen her. Und dann braucht es noch die technische Lösung fürs Ticketing. Also das hätten wir eigentlich gut können abwickeln.
0: Falls ihr also noch einen Programmpunkt brauchen für eure Sommerferien, die Wallensee-Bühne, die scheint sich zu lohnen.
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0: Heute gibt es gut fast jedes Wetter, das ihr euch vorstellen könnt. Von Sonnenschein bis zu Hagel. Gegen den Abend beruhigt sich das Ganze dann aber wieder ein bisschen in der Südostschweiz. Morgen, Donnerstag, dann der Tag durch recht sonnig im ganzen Sendegebiet. 33 Grad gibt es morgen noch zu Crono und 28 Grad Zwicko Soprano. Gegen den Abend, aber auch morgen dann wieder immer wieder ein bisschen nass.
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0: Gerne nichts habe ich zu melden, da ihr habt in der ganzen Region Südostschweiz überall Freifahrt auf der Strasse. In der Mähne für euch bereit habe ich Reggae aus Graubünden. Das aktuellste von Water Sound System noch in den nächsten 10 Minuten hier beim Radio von da.

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1: Nächster Halt, Jamaika. Bündner Reggae-Duo What The Sound System hat nämlich seine Köfferchen gepackt und ist für die Musik auf Jamaika gereist. Dort haben sie sich mit verschiedensten lokalen Musikschaffenden zusammengetan und einer der Songs, der schlussendlich entstanden ist, ist Streetwalking.
2: Streetwalking ist ein Reggae-Song, der aber sehr viel Einfluss von Pop und auch Funk drin hat. Und zusammen mit der ruhig, warmen, souligen Stimme der jamaikanischen Sängerin Stacey August ist eine wunderbare Nummer entstanden. Sie lebt in der Nähe von Kingston und hat übrigens auch die Lyrics zum Song geschrieben.
1: Das erzählt die eine Hälfte von What The Sound System, der Tom Glückler. Musik aus Jamaika mit Bündner Wurzeln.

Sommer auf eure Ohren aus Graubünden und gleichzeitig Jamaika, What a Sound System, zusammen mit der Stacey August, gehört mit Street Walking. Wir machen direkt weiter mit der Megan Trainor und Getting Girl.

0: Ich war jetzt gerade ein bisschen traurig gewesen, da. Hi. Simple Plan mit Untitled gehört beim Radio von hier. 10 vor 5 Hammers. Ja, und langsam aber sicher kommt in der Südostschweiz der Regen wieder zurück und aufs Wochenende wird es auch kühler. Das dürfte auch die Landwirtschaft freuen. Florian Mani aus der Redaktion.
1: Sie spüren die Wärme und die Trockenheit direkt. Nicht nur geben beispielsweise die Kühe weniger Milch, auch Gras und Gemüse wachsen nicht so gut. Darum können die auch Ernteausfälle nicht mehr ausgeschlossen werden, sagt der Thomas Roffler, Präsident vom Bündner Bauernverband.
2: Wir haben einen guten ersten Schnitt einbringen können. Qualitativ ist er gut gewesen. Mengenmässig ist er sicher am unteren Rang gewesen, wenn man es vergleicht mit den letzten zwei Jahren. Aber was man sicher sagen kann, fehlen wird etwas.
1: Wir fragen, welche Konsequenzen die momentane Situation mit sich zieht. Dann sind wir heute auch schon unterwegs gewesen zu einer Zeit, wo die meisten erst gerade verwachen. Wir geben einen Blick hinter die Kulissen vom neuen Postverteilzentrum zu Enneda.
0: Das alles und noch mehr gibt es im Infokompakt kurz nach der 5 hier bei uns auf Radio Grischa.
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1: Im Studio ist der Nico Eichwald. Die Schweiz ist im Kampf gegen Drogenkriminalität der Europäischen Hafenallianz beigetreten. Das teilt die Europäische Kommission mit. Die Hafenallianz hat zum Ziel, gegen organisierte Kriminalität und Drogenhandel in Häfen vorzugehen. Über 50 See- und Flusshäfen sowie Industrieverbände, die Europäische Kommission und europäische Agenturen wie Europol oder EU-Drogenagentur sind Teil davon. Großbritannien will die Nutzung sozialer Medien für Jugendliche weiter einschränken. Geplant ist, dass Apps für 16- und 17-Jährige zwischen Mitternacht und 6 Uhr morgens standardmäßig gesperrt sind. Zudem sollen Funktionen wie automatisch abgespielte Videos oder endlose Feeds standardmäßig ausgeschaltet werden. Die Regierung will damit laut eigenen Angaben den Schlaf und die Konzentration von Jugendlichen verbessern. In den USA hat ein Parasit, der explosionsartigen Durchfall verursacht, inzwischen tausende Menschen in 34 Bundesstaaten infiziert. Mehr als 1600 bestätigte Infektionen seien bereits erfasst, hieß es von der US-Gesundheitsbehörde. Die Behörde untersuche, ob die Fastfood-Kette Taco Bell eine Rolle bei dem Ausbruch spielen könnte.

0: Taco Bell hatte bereits vergangene Woche an einigen Standorten unter anderem Salat aus dem Sortiment genommen. Mindestens 3 Personen sind bei russischen Angriffen auf die Hafenstadt Odessa im Süden der Ukraine ums Leben gekommen. 3 weitere Personen seien verletzt worden, teilt der Leiter der örtlichen Militärverwaltung mit. Alle wurden mit mittelschweren Verletzungen ins Spital gebracht. Das russische Militär hat einen Angriff auf Odessa bestätigt. Außerdem sei eine Drohnenfabrik beschossen worden. Grundsätzlich ist Wildcampen schweizweit erlaubt. In der Realität verbieten allerdings fast alle Kantone Zelten in der Wildnis. Stefanie Wies.
1: Allgemein gilt, in Naturschutzgebiet, Jagdbanngebiet, Wildruhezone oder in Nationalparks ist das Wildcampen strikt verboten. Über der Waldgrenze ist es dafür grundsätzlich erlaubt. Wer in der Natur übernachten will, sollte sich vorher beim Kanton oder bei der Gemeinde informieren, sagt der TCS. Es kann nämlich von Ort zu Ort verschiedene Regeln geben. Wichtig ist, die Natur muss man respektieren. Das heisst, keine Abfall liegen lassen, Tiere in Ruhe lassen und Feuer nur bei erlaubten Feuerstellen machen.
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3: Vorsichtshalber würde ich den Schirm mitnehmen, wenn ihr noch unterwegs sind. Heute kann in der Südostschweiz lokal platzregenartige Gewitter und auch wieder ein bisschen Hagel geben. Gegen den Abend gibt es aber eine leichte Wetterberuhigung. Morgen, Donnerstag, den ganzen Tag durch, dann recht sonnig im ganzen Sendegebiet. 30 Grad noch zur Gans, 31 Grad zu Glarus und 24 Grad hinter zu Bivio. Gegen den Abend aber auch dann immer wieder lokal ein bisschen nass.
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3: Einzig in der Stadt Chur auf der Romansensenstallstadt auswärts brauchen wir ein bisschen Geduld wegen dem Feierabendverkehr. Dort sind wir im Moment noch ein paar Minuten länger unterwegs.
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3: Das Neueste und Aktuellste aus dem griechischen Sendegebiet haben wir für euch aufgearbeitet und gibt es in der Sendung Info kompakt in diesen 20 Minuten hier beim Radio von hier. Hallo miteinander, schön, dass ihr mit dabei seid.

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2: Im Glarnerland ist die Postzustellung neu organisiert worden. Wir schauen hinter die Kulissen vom neuen Verteilzentrum. Und auch heute beschäftigt uns die Trockenheit und die letzten Hitzewellen. Gerade zuerst schauen wir zur Landwirtschaft. Das ist das Infokompakt mit dem Florian Mani. Guten Abend miteinander. Wenn es länger nicht mehr regnet, leidet vor allem die Natur darunter. Das spüren auch die Landwirtinnen und Landwirte in der Region. Wie gravierend die Situation für die Bündner Landwirtschaft ist, weiss Jasmin Schneider.
3: Im Juni war es schon fast zwei Wochen am Stück heiss mit kaum einer Abkühlung. Jetzt befindet sich die Ostschweiz wieder in einer Hitzewelle. Nur lokal gibt es mal eine kurze Abkühlung durch ein Gewitter. In der Landwirtschaft macht sich die Hitze gerade auf mehreren Ebenen bemerkbar, wie der Thomas Roffler sagt. Er ist Präsident des Bündner Bauernverbandes.
4: Einerseits auf die Tiere, aber auch auf die Menschen, die draussen Arbeit haben. Wir sind ja die Berufsgattung, die eben die Arbeit im Freien hat und somit auch für Hitze betroffen sind. Die Ernte findet natürlich im schönen Wetter statt und das heisst natürlich auch, viele Bäuerinnen und Bauern kämpfen mit diesen höheren Temperaturen. Und bei den Tieren merkt man auch, gerade bei den Milchkühen, dass ein Leistungsrückgang vorhanden ist.
3: Damit Tiere nicht zu fest ins Schweizer kommen, kann laut Thomas Roffler zum Beispiel der Weidebetrieb verschoben werden. Die Tiere werden dann am Morgen früh, am Abend und in der Nacht auf der Weide. Am Tag durch werden sie im Stall im Schatten. Dort hat es auch genug Wasser. Eine weitere Herausforderung ist die Trockenheit. Wenn es lange nicht regnet, kann auch das Gras und Gemüse nicht wachsen.
4: Wir haben einen guten ersten Schnitt einbringen können. Qualitativ ist er gut gewesen. Mengenmässig ist er sicher am unteren Rang gewesen, wenn man es vergleicht mit den letzten zwei Jahren. Aber natürlich wird es 2026 Ernteausfälle geben. In welcher Höhe ist momentan noch schwierig zu prognostizieren. Da kommt noch der August dazu, da kann sich sicher noch einiges verändern. Aber was man sicher sagen kann, fehlen wird etwas.
3: Im gewissen Teil der Schweiz ist es so trocken, dass die Bäuerinnen und Bauern kein Wasser aus Flüssen, Bächen und kleineren Seen mit entnehmen. Das gilt auch für den Kanton St. Gallen. In Graubünden gibt es zurzeit kein solches Verbot. Würde es aber eingeführt werden, wäre das für die Landwirtschaft keine einfache Situation.
4: Wasserentnahmeverbot sind natürlich immer eine namhafte Einschränkung, vor allem auch im Ackerbau oder im Gemüsebau oder bei den Kulturen, die wirklich einen sehr hohen Wasserbedarf haben. Und das hat dann natürlich auch wieder wirtschaftliche Schäden zur Folge. Aber ist natürlich auch ernährungstechnisch problematisch, wenn dann die Produkte in einem späteren Zeitpunkt nicht mehr im Laden verfügbar sind. Schlussendlich ist eine ganze Kette, die darunter leidet, bis zum Konsument.
3: Auch auf den Alpen wirkt sich die Trockenheit aus. Zwar ist es dort angenehmer für die Tiere als im Tal unten, der fehlende Regen können aber auch in der Höhe zum Problem werden, gibt der Präsident vom Bauernverband zu bedenken.
4: Die einstaffeligen Alpen, die sind viel stärker betroffen von der Trockenheit. Auch die Alpen mit schlechten Wasserversorgungen, mit schlechten Quellen. Bei den mehrstaffeligen Alpen kann man sicher sagen, dass sie jetzt in Weidegebiet vorstoßen, die noch unberührt sind bis jetzt. Und vor allem die, die viel Quellwasser haben, die auch noch vom Wintervorrat zählen können zum Teil, die fahren momentan sicher besser.
3: Wenn es nicht bald einmal eine längere Regenphase gibt, geht Thomas Roffler davon aus, dass die Landwirtinnen und Landwirte ihre Tiere diesen Sommer schon früher von der Alp wieder ins Tal holen müssen.
2: Längere Trockenphasen sind laut dem Präsident vom Bündner Bauernverband nichts Neues. In den Jahren 2003 und 2018 sei es ähnlich trocken gewesen. Trotzdem fordert er für Politik Lösungen, zum Beispiel Geld für bessere Quellfassungen und Speicherungen. Ein Landwirt, der gerade auch an einer Lösung umtüftelt, ist der Andreas Mehli vom Churerhof. Nochmal Jasmin Schneider.
3: Auch auf dem Churerhof von Andreas Mehli ist es trocken. Fast zwei Schnitt Futter hat der Landwirt bis jetzt weniger können machen. Das Getreide sei zwar trocken gewachsen, die Ernte sei aber nicht so schlecht gewesen. Dafür dürfte es beim Mais massiv weniger geben. Das Klima verändert sich und das schon seit längerem, sagt der Churer Landwirt.
5: Die letzten 10 Jahre, ja, man geht ein paar Tage früher in die Alp mit den Tieren. Man kommt vielleicht auch früher zurück. Die Schneedecke ist dünner. Schnee ist immer ein Speicher. Wir merken alle, dass die Gletscher verschwinden. Ja, der Klimawandel ist absolut da.
3: Wichtig sei, dass sich die Landwirtschaft probiere, am Klima anzupassen, sagt Andreas Mehli. Gerade in gewissen Berggebieten gibt es einen einfachen Weg, um im Sommer Wasser zu speichern.
5: Wir wollen vielleicht darüber nachdenken, dass wir Bewässerungsanlagen brauchen, um vielleicht Reservoir zu füllen, nicht im Winter nur zum Beschneien, sondern halt im Sommer auch ein Tier Wasser haben. Das hat man bis jetzt nicht gebraucht, an den wenigsten Orten. Da wird man sich anpassen und Überlegungen machen.
3: Andreas Mehli sieht die Lösung aber nicht nur in dem, dass die Bäuerinnen und Bauern mehr bewässern. Er setzt auch beim Boden an.
5: Also wir brauchen speicherfähige Böden. Also man muss besser dafür sorgen, dass die Böden intakt sind. Oder? Und dort mögen die auch viel mehr verleiden, als derjenigen, die halt nicht intakt sind. Und da kann man selber nicht allzu viel dafür, aber man kann etwas dafür tun, dass es besser wird.
3: Schon heute bewirtschaften die Landwirtinnen und Landwirte die Böden immer speziellen Kreislauf. Das heisst, es wird zum Beispiel nicht jedes Jahr auf der gleichen Fläche Mais oder Getreide angebaut, sondern in einer speziellen Fruchtfolge. So können sich der Boden immer wieder regenerieren und er kriege genug Kohlenstoff. Das wiederum helfe, um das Wasser zu speichern. Es gibt aber auch noch eine weitere Möglichkeit, am Boden zu schauen, in Form von Pflanzenkohlen.
5: Das ist eine sogenannte Kohlenstoffsenke, wo man eigentlich zwei Flüge auf einen Touch könnte schlagen. Und zwar, dass man den Kohlenstoff, das CO2 aus der Atmosphäre entzeugen, über die Photosynthese, über das, was um uns herum sowieso passiert. Und nachher nehmen wir den Kohlenstoff und tun doch bitte in unserem Boden, wo wir ihn auch nachher gut brauchen können. Ein guter Boden braucht viel weniger Bewässerung als ein Boden, wo das Wasser nicht so gut hält.
3: Das Verfahren hat sich in der Schweizer Landwirtschaft noch nicht etabliert und ist mit vielen Hindernissen verbunden. Andreas Mehli hofft, dass die Politik vorwärts macht und den grossflächigen Einsatz von Pflanzenkohle bald bewilligt.
2: Kurzfristig würde der Landwirtschaft aber vor allem etwas helfen. Genug Regen. Lokal gibt es die Woche immer wieder Gewitter, wirklich runterkühlen soll es aber erst auf das Wochenende. Ja, und die letzten Hitzewellen haben viele Leute in die Höhe getrieben. Das haben unter anderem die Bergbahnen gespürt. Charlotte Kössling berichtet.
6: Donner, kurze Hose, T-Shirt und immer noch zu heiss. Doba freut man sich über ein dünnes Jäckli. Bei hohen Temperaturen zieht es viele Menschen für eine Abkühlung in die Berge. Das sagt auch der Dave Spielmann, Leiter Designentwicklung und Experience bei der Bergbahn Lenzerheide.
7: Wir dürfen ganz klar sagen, dass wir natürlich die warmen Temperaturen im Unterland oder in den tieferen Lagen spüren. Vor allem auch an den Wochenenden. Oder haben wir, ich nenne es jetzt mal die Hitzeflüchtlinge. Das spüren wir definitiv in den Buchungen bei den Hotels, aber auch in den Zahlen der Bergbahnen. Es ist aber nicht so, dass wir jetzt schon aus allen Fugen würden platzen.
6: Das Gleiche sagt auch der Christian Kubli, CEO von der Pizzolbahner. Es sei eine Chance, zum besonders schneearmen Winter wieder auszugleichen.
8: Das Ziel ist nicht nur Winter-Sommer, sondern das Ziel ist eigentlich die 365 Tage, die man hat, und die vier Jahreszeiten, die wir ja zum Glück noch haben, dass wir die ideal nutzen können. Also man hat auch jedes Einnahmefenster kann etwas zur Verfügung stellen, Produkte schafft, wo man Zielgruppen ansprechen kann. Das ist die kürzere Aufgabe von jeder Bergbaderdestination. Und das öffnet natürlich das Sommerfenster gegen vorne und gegen hinten schon einmal.
6: Trotzdem bringt der Klimawandel auch neue Herausforderungen. Besonders eine beschäftigt der Dave Spielmann von der Bergbahn Lenzerheide.
7: Man ist das Wasser. Wir haben das Glück, dass wir Wasser haben. Wir haben Seen, wir haben Speicherseen. Aber schon in diesen Hitzeperioden, die Trockenheit, das macht allen zu arbeiten. Es macht unseren Landwirten zu arbeiten. Es macht aber auch, die Speicherseen müssen voll sein für den Winter. Also das Thema Wasser würde uns noch recht stark beschäftigen.
6: Darum brauche ich jetzt kreative Lösungen, um sich weiterzuentwickeln.
7: Ich glaube, wir sind doch wenn wir jetzt die Klimaveränderungsprognosen anschauen, schon in Extremsituationen drin. Ich glaube, wir müssen gemeinsam Lösungen finden. Man muss auch ehrlich sein, was möglich ist und was nicht möglich ist. Und wir müssen uns weiter fokussieren, um wirksam weiterentwickeln, aber nicht auf Kosten von Natur oder von verschiedensten Stakeholdern in der Destination.
6: Das Thema Wasser und Weiterentwicklung in der anderen Jahreszeiten, abgesehen vom Winter, beschäftigt auch die Bergbahner Pizzol. Auch wenn sie, gerade an der wärmeren Tag, vom Wetter profitieren.
2: Besonders während der Ferien flüchten nicht nur Familien mit Kind vor den heissen Temperaturen, auch Sportlerinnen und Senioren züchten in höhere Gebiete. Die Post im Glarnerland hat ihre Zustellung neu organisiert. Seit rund einem Monat werden die Briefe und Päckchen für die Gemeinden Glarus und Glarus Süd vom Verteilzentrum zu Enneda ausgeliefert. Celina Rettich hat den neuen Standort für die Post besucht.
9: Es ist 7 Uhr am Morgen, 10 Uhr da. Wenn die meisten anfangen aufzustehen, sind Böschlerinnen und Böschler im Verteilzentrum schon fleissig ihre Gefährte am Beladen. Seit Mitte Juni starten sie ihre Touren von hier aus. Die bisherigen Standorte 10 Uhr da, die Schwanden und das Niederurnen sind hier der Mitgeschichte. Laut dem Distributionsleiter Xaver Blaser war der Umzug logistisch nötig.
10: Wir haben schon seit längerer Zeit eine Zwischenstelle gesucht, wo wir die Zwischenstelle Schwanden und einen hier integrieren können. Wir hatten ein Kapazitätsproblem in Schwanden. Wir hatten dort auch einen Erdrutsch im 2023. Es waren jetzt zwei Provisoren. Und in einem da waren wir in einem Gebäude, das wir nicht mehr ausbauen konnten, das unter Heimatschutz war. Auch haben wir in Niederurnen ein Kapazitätsproblem gehabt und so können drei Pakettouren an neue Standorte.
9: Im neuen Verteilzentrum arbeiten um die 40 Mitarbeitenden. Für sie bedeutet der Umzug vor allem mehr Platz und modernere Arbeitsbedingungen. Die Arbeit der Postmitarbeitenden sei immer noch stetiger Wandel.
10: Die Automatisierung nimmt immer mehr zu. Sie bringt aber auch sehr Vorteile, dass man irgendwie einfach gewisse Prozesse vereinfachen kann und bereits schon Pakete so sortiert kommen auf die verschiedenen Zustellboten. Und das bringt natürlich für uns Vorteile, aber natürlich auch für Kunden, die das Päckchen nachverfolgen zum Beispiel.
9: Das spürt auch der Pöstler Ernst Bless. Er arbeitet seit rund 40 Jahren bei der Post und seit 1999 im Glarner Land. Er hat jede Veränderung im Postwesen mitgemacht.
11: Ich war in einer Baracke, von außen eingeladen, schon überdacht, aber es hat manchmal reingeluftet. Es war kalt am Winter, dafür war es im Sommer schön. Und ja, nachher bin ich in ein Grosszentrum reingekommen. Es ist dein Gebiet abgefahren, fix deine Tour gehabt, immer genau gleich. Heute ist es anders, heute können sie verfolgen. Das hat sich geändert. Und das Volumen und der Grossaufgeber, der Onlinehandel. Vorher waren es vielfach private Päckchen, du hast grössere Gebiete gehabt. Heute ist es kompakter.
9: Trotz dem neuen Standort, neuen Abläufe und immer mehr Päckchen soll sich für die Kundinnen und Kunden zu Glarus und Glarus Süd so wenig wie möglich verändern, wie der Xaver Blaser sagt.
10: Briefe nehmen ab, Pakete zu. Durch das gibt es vielleicht ein bisschen Verlagerung zu den Paketen, aber das ist unsere Aufgabe, dass eigentlich der Kunde das Paket wirklich möglichst schnell auch zugestellt bekommt. Wir schauen auch, die Touren werden immer wieder angepasst, damit wir das wirklich auch sicherstellen können.
9: Mit den immer grösseren und schwereren Päckchen wachsen auch die körperlichen Anforderungen. Darum setzt die Post mittlerweile auf eine eigene Physiotherapeutin, die die Mitarbeitenden begleitet und bei gesundheitlichen Problemen unterstützt.
2: Das neue Verteilzentrum ist im Gewerbbau Mühlefurz Eneda. Dort sind nebst der Post auch andere Gewerbebetriebe und 6 Wohnungen unterbracht. Immer mehr Autofahrer haben sich die letzten Wochen gefragt, was das für neue Portale und Kameraanlagen sind, die auf der A3, der A13 oder auch das Netzstel aufgestellt worden sind. Thies Fritschi, wir haben beim Bundesamt für Zoll- und Grenzsicherheit nachgefragt, was sind das für Anlagen?
12: Das sind neue Kontrollstellen für die leistungsabhängige Schwerverkehrsabgabe, kurz LSVA. Die Anlagen sind aber nicht für alle Autofahrer, sondern vor allem für Lastwagen und andere abgabepflichtige Fahrzeuge. Erfasst wird der Ort und die Zeit der Durchfahrt. Zusätzlich werden Übersichts-, Front- und Heckbilder gemacht, sodass die Fahrzeugsform und das Kontrollschild erkennbar sind. Die Daten werden laut dem Bundesamt bis zum Abschluss des Veranlagungsverfahrens gespeichert.
2: Wieso braucht es jetzt plötzlich so viel von diesen Kontrollanlagen?
12: Der Hintergrund ist ein komplett neues Erhebungssystem. Das bisherige ist technisch am Ende von seiner Lebenszeit angekommen. Mit dem neuen System orientiert sich die Schweiz an internationalen Standards, was vor allem den grenzüberschreitenden Güterverkehr vereinfachen soll. Neu läuft die Erfassung digital und automatisiert. Weil die Fahrleistung nicht mehr mit einem speziellen Kästchen im Fahrzeug, sondern über Satellitendaten erfasst wird, braucht es die stationären Kontrollanlagen zum Missbrauch verhindern.
2: Und wo gibt es die Anlagen jetzt in unserer Region?
12: Laut dem Bundesamt sind in unserem Sendungsgebiet 11 Standorte geplant oder schon realisiert. Dazu gehört Mesoko, Bonaduz, Tamins, Landquart, Bever, Samade, Zernetz, Bad Ragaz und Sennwald. Das Flums über der Autobahn und auch das Netzstel stehen die schon. Weitere stationäre Anlagen sind im Moment nicht geplant. Das Bundesamt weist aber darauf hin, dass auch weiterhin mobile Kontrollen im Einsatz sind.
2: Der Thies Fritschi mit den Angaben zu den neuen Kameraanlagen, die auf unseren Autobahnen aufgestellt worden sind. Das war es mit dem heutigen Infokompakt. Die ganze Sendung gibt es jetzt online zum Nachlesen unter radiogriesche.ch. Am Mikrofon war der Florian Mani. Ich wünsche einen schönen Abend.
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0: Auf Radio Grischa schreiben wir die Musik aus der Schweiz. Gross drum kommt jetzt nach dem Solar Roy und Hurricane geht auch noch die Lisa Oribasi. Mit Bubbles haben wir sie bereit hier für euch noch vor dem 17:30 auf Radio Grischa.
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0: Halb sechs haben wir sehr los in der Radio Grischa. Ich wünsche ganz einen schönen Abend.
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0: Heute gibt es noch gut fast jedes Wetter, das ihr euch vorstellen könnt. Von ein bisschen Sonnenschein zu Hagel ist noch etwa alles dabei. Gegen später Abend beruhigt sich das dann aber alles wieder in der Südostschweiz. Morgen Donnerstag ist dann der Tag durch recht sonnig. 33 Grad gibt es morgen zu Corona und 28 Grad zu Vico Soprano. Gegen Abend morgen gibt es dann aber auch immer mal wieder einen Sprutzregen.
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0: Vorsicht auf der Autobahn A13 zwischen Bellinzona und San Bernardino. Dort ist die Strasse zwischen San Bernardino und Pian San Giacomo gerade in beide Richtungen wegen einem Bahnfahrzeug gesperrt. Dann ist die Stadt Chur wegen Vierabendverkehr gerade ein bisschen verstopft. Vor allem auf der Massanser Ring- und Kasernenstrasse brauchen wir ein bisschen Geduld und ein paar Minuten länger. Das gleiche auch zu Glarus auf der Hauptstrasse zwischen Neffels und Netzstel. Allen unterwegs auf jeden Fall ganz eine gute Fahrt und viel Geduld. Alles aus dem Bündner, so ganzer Länder und klarer Sport, den ihr könntet verpasst haben. Das gibt es zusammengefasst in dieser Viertelstunde hier auf dem Sender. Ich bin der Mena, ich wünsche euch ganz einen schönen Abend. Geht's mit Klock Klock und Out of the Dike.

0: The Regard Remix Halo in 20 Minuten immer sexy.
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2: Am Mikrofon ist der Florian Mani. 2029 kommt das grösste inklusive Sportevent vor Welt auf Graubünden. Special Olympics Winter Games. Aber was ist das genau? Das hat sich auch unser Sportredakteur Ruth Schmenzi gefragt. Darum ist er zum Generalsekretär von der Special Olympics Winter Games 2029 am Beat Richard und hat ihm die Frage gestellt.
3: Es ist eigentlich einfach, oder? Die Special Olympics Sportlerinnen und Sportler haben eine kognitive Beeinträchtigung. Das heisst, sie sind anders leistungsfähig, wie das ein Spitzensportler, der professionell Sport betreibt, daran angeht. Und die Unterschiede sieht man natürlich. Ich glaube, das ist ein wichtiges Element. Und die Unterschiede bedingen auch ein paar unterschiedliche Handhabungen, wie bei uns der Sport vor allem auch selektioniert wird.
4: Wie sehen die Unterschiede aus?
3: Ja, bei uns ist es vor allem wichtig, dass ein Sportler, Sportlerin in der Lage ist, 14 Tage in ein Land zu reisen und 14 Tage lang mit einem unbekannten Setting umzugehen. Ich glaube, das ist ein wichtiges Element. Wir haben keine Leistungskriterien, wie das auch die Paralympics zum Beispiel haben, wo es die verschiedenen Einschränkungsgrade gibt. Das gibt es bei uns nicht. Das heisst, Sportler werden erst vor Ort dann durch ein sogenanntes Divisioning in Stärkeklassen eingeteilt, sodass sie in einer Gruppe fahren, wo immer jeder, wenn er die Möglichkeit hat, auch gewinnen kann. Das ist ein grosser Unterschied, braucht relativ viel Zeit. Das ist eine Art wie eine Qualifikationsrunde, die sehr ausgeprägt ist. Ich glaube, das ist schon der sehr grosse Unterschied.
4: Du hast jetzt den Unterschied eben zu den Paralympics gerade angesprochen. Was ist sonst noch so ein bisschen anders, wenn man die zwei vergleichen würde?
3: Bei uns gibt es keinen Weltrekord, oder? Es ist bei uns wie nicht möglich, dass man einen schnellsten Skirennfahrer hat, weil halt einfach die Einschränkungen, die unsere Zielgruppe hat, sehr, sehr unterschiedlich sind. Im Gegensatz zu den Paralympics, wo es die verschiedenen medizinischen Einschränkungsgrade gibt, von der körperlichen Beeinträchtigung, dann gibt es dann aber einen schnellsten Skifahrer in dieser Kategorie. Und dort gibt es einen Weltrekord. Und dort gibt es letztendlich einen, der nochmal ein bisschen schneller ist wie der Letzte. Das ist, glaube ich, schon der grösste Unterschied. Und das Zweite ist, dass natürlich gerade Menschen mit einer ein bisschen stärkeren geistigen Beeinträchtigung halt dann auch wirklich ganz ein anderes Leistungsniveau haben. Und die Leistung vor allem im Überhaupt können machen liegt und nicht in der Frage, ob es jetzt die 3 oder in 7 oder in 10 Sekunden die Piste durchabkommen.
4: Wir haben jetzt den Unterschied angesprochen, gibt es auch Sachen, die ähnlich oder vielleicht auch gleich sind?
3: Ja, ich glaube schon. Also ich glaube, es braucht an beiden Orten trotzdem Training, es braucht an beiden Orten Leistungswillen. Also ich glaube, dort unterscheiden sie sich nicht. Einfach das Resultat sieht anders aus, oder? Aber die Tatsache, dass jemand mit der Trisomie 21 oder Zerebralparese in der Lage ist, auf einem Eisfeld eine Pirouette zu machen, das ist einfach nicht selbstverständlich, oder? Dort ist die Leistung nur schon können zu drehen auf dem Eis so unglaublich gross für die Fähigkeit, die Person hat. Ich glaube, das ist schon sehr, sehr etwas, was auch unsere Sportler auszeichnet, dass sie wollen gewinnen, dass sie alles machen, um eine Pirouette zu fahren. Ich glaube, das ist ein wichtiger Teil.
4: Aus deiner Sicht, warum ist Inklusion beim Sport auch so wichtig?
3: Ja, ich glaube, es ist einfach so, dass es viele Sportler hat, die gerne einfach Sport treiben. Wie wir auch im breiten Sport Sport treiben. Und zum Teil würden sie natürlich einfach gerne normal Sport treiben. Und wenn man dann sagt, nein, du solltest nur mit anderen beeinträchtigten Sport treiben, ist das nicht das, was sie wollen. Ein Beispiel, das ich immer wieder gerne nenne, ist, ich habe eine Familie, ich habe zwei Kinder, das Kind mit und das Kind ohne Beeinträchtigung, das eine shootet. Logischerweise wollen die Brüder oder die Schwester auch gerne dort shooten. Und das ist, glaube ich, das, was ich wichtig finde, dass es eben möglich ist, dass die Teilhabe haben, auch wenn sie dann vielleicht von Leistung her halt nicht miteinander genau mithalten können. Das muss man aber auch aushalten. Es braucht auch die andere Seite, die sagt, ja, das ist so, wir haben jemanden, der nicht so leistungsfähig ist. Und ich glaube, wenn das natürlich wird und selbstverständlich wird, dann ist man einfach einen grossen Schritt weiter.
4: Kommen wir mit so Veranstaltungen wie die World Winter Games. die Leute auch zu dem Thema sensibilisieren?
3: Eindeutig, ja, ja. Also, das hat man auch gesehen, mit den letzten nationalen Spielen, die ein bisschen grösser geworden sind. Das sieht man schon in den Regionen, wo das stattfindet, hat es dann immer wieder Sportclubs, die sagen, oh ja, das probieren wir. Auch wenn es dann manchmal ist, das muss man auch ehrlicherweise sagen, gleich nicht klappt, oder? Also, darum, ich glaube, die Tatsache, dass das möglich ist, ist wichtig zu erkennen und nachher der Wille, das auszuprobieren, ist wichtig. Aber auch die Grösse zu haben, zu sagen, das geht jetzt in dem spezifischen Fall nicht, das ist manchmal halt dann doch auch das Resultat.
2: Der Beat Richard, Generalsekretär von den Special Olympics Winter Games 2029 im Kanton Graubünden, ist überzeugt, dass es bei Inklusion im Sport noch einen Haufen Potenzial gibt. Wie weit die Organisation von diesen Winter Games 2029 schon ist, gibt es zum Nachlesen auf radiogriesche.ch. Für die Sportmeldungen schauen wir zuerst zum drittgrössten Leichtathletik-Event der Schweiz, die Spitze Leichtathletik Luzern. Zwei Bündner kämpfen morgen um die Spitzenplätze. Die Grüscherin Annik Kählin startet im Weitsprung. Der Kurer William Reis nimmt über 200 Meter am Rennen teil. Und noch eine Meldung aus dem Tennis. Nach ihrem starken Auftritt in Schweden in der letzten Woche, wo Simona Walter bis ins Finale gekommen ist, ist das Turnier zu Rumänien früh fertig. Die Kurerin scheitert schon in der ersten Runde gegen die Polin Katarzyna Kawa, die in der Weltrangliste rund 60 Plätze hinter der Simona Waltert klassiert ist.
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1: Im Studio ist der Nico Eichwald. Der Sonntagsblick scheint schon bald Geschichte zu sein. Das berichtet das Magazin Republik. Die Sonntagszeitung des Ringier Verlags erscheine nur noch bis Ende Jahr. Dies sei auch für die Konkurrenzprodukte der NZZ und Tamedia keine gute Neuigkeit. Die drei Sonntagsblätter teilten sich bisher die Kosten für die Zustellung. Die gesamte Branche kämpft zudem mit sinkenden Werbeeinnahmen. Der Entscheid ist allerdings noch nicht offiziell bestätigt. Großbritannien will die Nutzung sozialer Medien für Jugendliche weiter einschränken. Geplant ist, dass Apps für 16- und 17-Jährige zwischen Mitternacht und 6 Uhr morgens standardmäßig gesperrt sind. Zudem sollen Funktionen wie automatisch abgespielte Videos oder endlose Feeds standardmäßig ausgeschaltet werden. Die Regierung will damit laut eigenen Angaben den Schlaf und die Konzentration von Jugendlichen verbessern. Die EU und die Ukraine schließen eine neue Partnerschaft zur gemeinsamen Produktion von Drohnen. Wie EU-Kommissionspräsidentin Ursula von der Leyen bei einem Besuch in Kiew ankündigte, geht es darum, Stärken miteinander zu verbinden. Während die Ukraine über ein einzigartiges Wissen verfüge, habe Europa enorme technologische und industrielle Kapazitäten. Dazu kommen sichere und geschützte Produktionsstandorte. Ziel des Drohnendeals sei es, die nötigen Impulse zu geben, um Investitionen und Produktion entscheidend zu steigern. Die erste Julihälfte ist in der Schweiz rekordwarm und sehr trocken ausgefallen. Landesweit lagen die Temperaturen im Durchschnitt 4,4 Grad über der Norm, wie Meteonews mitteilte. Am größten sei der Temperaturüberschuss vom Genfersee über den Jura bis zur Nordwestschweiz gewesen. Auch die Anzahl der Hitzetage mit über 30 Grad sei außergewöhnlich hoch.

0: gewesen. Neben der Hitze herrschte große Trockenheit. Schweizweit sei in den ersten beiden Juliwochen deutlich weniger Niederschlag als üblich gefallen. Auch Gewitter traten selten auf. Die italienische Zollbehörde hat einen Autofahrer am Grenzübergang Chiasso mit mehr als 10 Kilogramm Kokain erwischt. Die Beamten nahmen den Slowenen fest, wie sie mitteilten. Das Kokain wurde in Hohlräumen in den Rückenlehnen des Autos gefunden. Spürhunde hätten bei der Durchsuchung geholfen. Um die Spürhunde zu täuschen, hatte der Mann das Versteck mit Kaffeepulver bestreut.
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2: Ein Regenschirm ist heute Abend sicher kein verkehrtes Accessoire, wenn ihr heute noch aus dem Haus geht. Morgen Donnerstag wird es dann ein bisschen netter wieder das Wetter. Es gibt eine recht grosse Wetterberuhigung und es wird der Tag durch recht sonnig. Im ganzen Griechenland-Sendegebiet 26 Grad heute. Morgen dann zu Bergün, 30 Grad zur Gans und 28 Grad zu Dissentis. Gegen die Abend aber auch dann wieder eher nass.
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2: Alles ruhig soweit auf der Strasse von der Region Südostschweiz. Sie haben keine Meldungen für euch. Ich bin Termina und ich wünsche euch ganz einen schönen Mittwochabend mit Radio Grischa, jetzt mit Offenbach und Sophie.

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1: Durch den Queeren Back von Meteo News mit den Wetteraussichten. Im Laufe vom Abend beruhigt sich das Wetter mehr und mehr. Es sind dann nur noch so abklingende Gewitter oder Schauerzellen, mit denen man vor allem dann im Unterengadin rechnen muss. In der Nacht haben wir dann so in der zweiten Nachthälfte nochmal eine leicht ansteigende Gewitterneigung, vor allem im Mittel- und Nordbünden. Und am Donnerstag, da erwartet uns dann doch ein recht sonniger Tag mit Schleier und Quellwolken. Gegen den Abend steigt dann aber das Schau- und Gewitterrisiko vom Westen her wieder an. Temperaturen morgen am Donnerstag im Churer Rheintal also um die 30 Grad, zu Davos oder zu St. Moritz gibt es dann etwa 24 Grad. Am Freitag und dann auch am Samstag geht es mit einer Mixtur aus Sonne und Wolkenwetter. Dazu ist am Freitag noch gewitterig. Am Samstag und auch am Sonntag bleibt es wohl nur bei Regen. Temperaturen, die gehen jetzt Tag für Tag zurück, liegen dann am Wochenende noch bei um die 25 Grad. Einen schönen Abend wünscht der Queeren Back.
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1: Im Studio ist der Nico Eichwald. Der Jugendschutz bei Sportwetten funktioniert nicht optimal. Zu diesem Schluss kommt die interkantonale Geldspielaufsicht bei erstmaligen Testkäufen. Bei fast jedem zweiten Testkauf konnten Minderjährige Wetten abschließen. Der Direktor von Swisslos bezeichnet die Ergebnisse gegenüber SRF als nicht gut, sagt aber auch, es könnten daraus keine verlässlichen Schlüsse auf das gesamte Verkaufsstellennetz gezogen werden. Swisslos will nun den Jugendschutz ausbauen, etwa an Automaten. Der Sonntagsblick scheint schon bald Geschichte zu sein. Das berichtet das Magazin Republik. Die Sonntagszeitung des Ringier Verlags erscheine nur noch bis Ende Jahr. Dies sei auch für die Konkurrenzprodukte der NZZ und Tamedia keine gute Neuigkeit. Die drei Sonntagsblätter teilten sich bisher die Kosten für die Zustellung. Die gesamte Branche kämpft zudem mit sinkenden Werbeeinnahmen. Der Entscheid ist allerdings noch nicht offiziell bestätigt. Die EU und die Ukraine schließen eine neue Partnerschaft zur gemeinsamen Produktion von Drohnen. Wie EU-Kommissionspräsidentin Ursula von der Leyen bei einem Besuch in Kiew ankündigte, geht es darum, Stärken miteinander zu verbinden. Während die Ukraine über ein einzigartiges Wissen verfüge, habe Europa enorme technologische und industrielle Kapazitäten. Dazu kommen sichere und geschützte Produktionsstandorte. Ziel des Drohnendeals sei es, die nötigen Impulse zu geben, um Investitionen und Produktion entscheidend zu steigern. Ex-Fußballprofi Dani Alves muss seinem ehemaligen mexikanischen Club eine Entschädigung von über 2 Millionen Dollar zahlen. Das Bundesgericht hat eine Beschwerde des Brasilianers abgewiesen. Hintergrund des Rechtsstreits war die Kündigung durch den Club Universidad Nacional im Januar 2023. Der Verein entließ Alves nach dessen Verhaftung in Spanien wegen Vergewaltigungsvorwürfen. Weil eine Vertragsklausel die Kündigung bei einem Skandal erlaubt, muss Dani Alves den Betrag von über 2 Millionen US-Dollar bezahlen. Die Schweizer Hotellerie hat auch im Juni etwas weniger Übernachtungen verzeichnet. Der Rückgang ist vor allem auf die schwächere Nachfrage aus dem Ausland zurückzuführen, schreibt das Bundesamt für Statistik. Ab März mit der Eskalation im Irankrieg waren die Logiernächte dann rückläufig. Zwar waren es über den Zeitraum etwas mehr Übernachtungen bei den inländischen Gästen, den Rückgang der Reisenden aus dem Ausland konnten

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